0: runter.
1: Weiß.
0: Leute, ganz ehrlich, was ist denn im Jahr 2026?
1: Ja, los, ich weiß das auch nicht so recht. Nicht. Vielleicht doch nur Geldmacherei.
0: Nein.
1: Keine Ahnung, irgendwie fühle ich mich schon gut damit. Wie sieht es denn bei euch aus mit diesem Self-Care-Trend? Macht ihr das überhaupt? Findet ihr, das bringt was? Oder seid ihr damit eher überfordert, so wie wir?
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0: Ach, im Englischen hörst du was, was eigentlich deutsch ist. Es kann aber gar nicht deutsch gesungen sein, ja, weil diese Person eben halt nur Englisch singt. Das ist der Hitradio Antenne 1 Hitverhörer. Und wenn ihr so einen habt, dann ruft bitte durch. Und wir freuen uns, wenn wir uns den zusammen anhören können. Wer ist denn da jetzt dran?
3: Ja, hier ist der Jan aus Künzelsau.
0: Jan, grüß dich. Wo hast du dich so richtig verhört? In welchem Hit?
3: Ja, bei Fading von Alle Farben.
0: Oh, das ist der hier. Kennt jeder, ne? Mhm. Hören wir natürlich auch öfter, aber was kann man denn da falsch verstehen?
3: Ja, geht mal ganz vorne rein bei Sekunde 11, da höre ich nämlich immer Feinde labern immer nur.
1: Okay.
0: Pass auf, das hören wir uns an, pass auf.
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1: Ja, eindeutig.
0: Ey, da muss man aber viel Fantasie haben. Warte mal, hör nochmal. Feinde
3: labern immer nur.
0: Krass.
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0: Hammer. Also, bist du verheiratet?
3: Ja.
0: Ja, da hörst du gut zu Hause. Das heißt, es kann eine glückliche Ehe sein bei dir, ne? Sehr gut. Hast uns den Morgen verschönert. Vielen Dank dafür.
3: Ja, sehr gerne.
0: Und Grüße nach Künzelsau. Und wenn ihr auch so ein Ding auf Lager habt, wir würden uns sehr, sehr freuen, wenn ihr uns den durchschickt. Das ist der Hitradio Antenne 1 Hitverhörer.
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0: So, Steffi hat sich gerade eben für Wahrheit entschieden.
1: Ja.
0: Aus Sicherheitsgründen, weil genau. Baby im Bauch schlummert. Ne? Und da sind so viele Vorschläge von euch reingekommen, was Steffi jetzt machen soll.
1: Oh Gott, ich habe ein bisschen Angst.
0: Bei Wahrheit. Und wir haben uns rausgefischt, Sunny aus Neubulach.
1: Ja.
0: Ja, sie schreibt nämlich, pass auf, und das musst du machen, ne? Stefanie?
1: Ja, ich hab Angst.
0: Steffi muss die 10 peinlichsten Fragen der Menschheit ehrlich beantworten.
1: Oh, nee, oh, wie das Leute. Klingt.
0: Und ich habe da schon erst gedacht, ja, wo soll man die hernehmen? Aber sie hat sie glücklicherweise selbst hinzugefügt,
1: Leute,
0: diese
1: echt?
0: Fragen. Und deswegen wollen wir uns diesen 10 Fragen mal stellen.
1: Ja, muss
0: die musst
1: ich
0: du ehrlich
1: auch,
0: beantworten,
1: ja.
0: Aber ehrlich beantworten.
1: Ja,
0: ne?
1: Ich mach's ehrlich.
0: Ach du, pass auf, geht los. Hast du schon mal im Auto gepopelt?
1: Ja.
0: Bist du schon mal fremdgegangen?
1: Nein.
0: Hast du schon mal geklaut?
1: Nee, ich glaube nicht. Obwohl doch, ja, bestimmt.
0: Okay.
1: Also im Hotel oder so.
0: Checkst du das Handy deines Mannes?
1: Nee.
0: Hast du schon mal über deine Kollegen gelästert?
1: Ja.
0: Okay. So.
1: Aber nicht über euch.
0: Ja, natürlich
1: ja,
0: nicht.
1: Ich hätte jetzt auch dazu gesagt.
0: So, also wir haben zwei Dinge, die können wir ja schon mal kurz rauspicken, muss ich sagen. Ne? Was hast du geklaut? Was war das in dem Hotel?
1: Fernseher? Ich weiß, wir haben beim letzten Wellness-Hotel, da gab es so geile Handtücher. Da haben wir zwei mitgenommen.
0: Nein.
1: Steffi.
0: In so einem Wellness-Hotel, das kostet richtig Geld.
1: Ja, so geile Sauna-Handtücher. Alter, in welchem Ort war das?
0: Ja, genau. Und über welche Kollegen hast du schon gelästert?
1: Jetzt kannst du ja sagen. Das war bei meiner alten Arbeit. Das hatte nichts mit euch.
0: Ja, gut, die haben es auch verdient. So, wir haben noch 5 Fragen vor uns. So, Frage. Bist du schon mal schwarz gefahren?
1: In der Bahn.
0: Boah. Egal, Busbahn, egal wo.
1: Nee.
0: Wieso überlegst du dann erst so komisch?
1: Nee, tatsächlich nicht.
0: Sie überlegt erst komisch.
1: Ich habe mir überlegt, ja, weil ich dann hatte ich das Deutschlandticket und so, dann brauchst du ja immer keins.
0: Hast du schon mal behauptet, krank zu sein, obwohl du einfach nur keinen Bock hattest?
1: Ja, bestimmt.
0: Hast du dich wirklich über alle Hochzeitsgeschenke gefreut oder auch mal nur so getan? Du überlegst gerade, wer zuhört.
1: Das ist zu lang schon. Doch, ich habe auch
0: was. Ja, bitte?
1: Ah, ja.
0: Was?
1: Ich weiß gar nicht mehr, was das war.
0: Nee, sag doch.
1: So eine komische Figur von so einem Hochzeitspärchen, irgendwie fand ich halt hässlich.
0: Ja, die war von Kim und mir. Bist du schon mal, das finde ich krass, bist du schon mal betrunken Auto gefahren?
1: Nein.
0: Sicher?
1: Auf keinen Fall.
0: Okay. Und letzte Frage hat es auch in sich. Hast du schon mal die Pille danach genommen?
1: Ja.
0: Ja?
1: Mhm.
0: Einmal?
1: Ja, einmal schon voll lang her. Da war ich, glaube ich, so 21.
0: Aha. So lange ist das auch nicht
1: her. Ich weiß es noch schon doch. Und es war so Ostern rum und da habe ich meine Pille vergessen und dann mussten wir, also ich habe sie vergessen zu nehmen
0: war
1: und das ist mir zu spät aufgefallen.
0: War das dein jetziger Ehemann?
1: Ja.
0: Ah ja.
5: Mhm. Ja, dann ist er in Ordnung.
0: Ja.
1: Oder?
0: Also, alle Fragen beantwortet. Also, Sunny aus Neubulach, vielen Dank für diese 10 peinlichsten Fragen der Menschen. Ich finde, das hast du gut beantwortet.
1: Oh, danke schön.
0: In diesem Sinne,
1: Schwitze.
0: Du hast es überstanden. Atmen in den Bauch jetzt.
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0: Die spielen wir mit Tobi aus Albstadt. Guten Morgen, Tobi.
5: Guten Morgen.
1: Hey.
0: Du möchtest dir gerne mit den 1000 Euro deinen Wochenendausflug mit deiner Familie finanzieren?
5: Genau.
0: Ja, das hast du selbst in der Hand. Du weißt ja Bescheid. Du kriegst jetzt 10 Fragen, beantwortest die einfach richtig in 60 Sekunden, kriegst 1000 Euro.
5: Geht mein Bestes. Ja?
0: Und solltest du irgendwas nicht richtig haben, kriegst du immer noch einen Zehner für jede richtige Antwort. Und jetzt pass auf, solltest du hier das Ding rocken, dann weißt du, hast auch du die Chance auf die Küche im Wert von 15.000 Euro.
5: Das klingt gut.
0: Okay? Also, Frage, bist du bereit oder möchtest du mal kurz Pipi?
5: Ich bin bereit.
0: Okay, dann legen wir los. Deine 60 Sekunden, die laufen genau jetzt. Welches Sternzeichen hat eine Person, die am 1. April Geburtstag hat?
5: Keine Ahnung, Stier.
0: In welcher Stadt gibt es den Enzauenpark?
5: Weiter.
0: Wer schrieb den Roman Die unendliche Geschichte?
5: Weiter.
0: Mit welchem Wort wird man auf Hawaii begrüßt?
5: Aloha.
0: In welchem Land liegt Transsilvanien?
5: Weiter.
0: Wie viele Stunden hat ein Tag?
5: 24.
0: Wofür steht die Abkürzung SPD, also der Buchstabe S, wofür steht der?
5: Sozial.
0: Wie viele Fingerlöcher hat insgesamt ein Bowlingball?
5: 3.
0: Wie viel ist ein Viertel von 100?
5: 25.
0: Mit welchem Tier wird für gewöhnlich nach Trüffel gesucht?
5: Wein.
0: In welcher Stadt gibt es den Enzaunpark?
5: Keine Ahnung.
0: Wer schrieb die unendliche Geschichte?
5: Weiß ich nicht.
0: Ah, okay. Das waren einige, zumindest haben wir alle Fragen mal durch, ja? Schiedsrichterin ja. Kim wird jetzt mal schauen, was du denn geschafft hast.
1: Lieber Tobi, zu dir nach Albstadt schicken wir 60 Euro. 6 Fragen hast du uns richtig beantwortet.
5: So, vielen Dank.
1: Pass auf, wir gehen die falsch beantworteten mal geschwind durch. Ja. Welches Sternzeichen hat eine Person, die am 1. April Geburtstag hat? Das wäre der Widder gewesen.
5: Okay.
1: In welcher Stadt gibt es den Enzauenpark? In Pforzheim. Wer schrieb den Roman Die unendliche Geschichte? Michael Ende. Und in welchem Land liegt Transsilvanien? In Rumänien.
5: Okay.
0: So, ich denke, da reicht für einen Wochenendausflug, könnt ihr euch noch einen Kaffeekuchen, reicht noch auf jeden Fall mit 60 Euro. Ne? Ja. Tobi, liebe Grüße nach Albstadt und ihr denkt bitte dran, ne? Ihr schafft einfach alle Fragen richtig und habt dann noch die Chance auf die Küche im Wert von 15.000 Euro. Bewerbt euch jetzt auf antenne1.de.
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0: Ihr werdet fitter, ihr werdet wacher, es wird wohl cool schmecken und das Leben wird sich komplett verändern. Hitradio Antenne 1 ist hier. Schön, dass ihr da seid. Steffi hat was im Netz gefunden.
1: Ja.
0: Gestern haben wir drüber gesprochen. Heute wollen wir es testen. Erzähl nochmal bitte.
6: Also ich habe gestern erzählt von diesem Kaffee mit einer Orangenscheibe drin und ein bisschen Zucker, der gerade viral geht, der Orangenkaffee. Den habe ich jetzt für euch ready gemacht. Könnt ihr zu Hause super easy nachmachen. Einfach den heißen Kaffee über die Scheibe Orange drüber fließen lassen. Bisschen stehen lassen, steht er da bei euch? Was sagt ihr?
0: Es steht jetzt schon. Also ich fand gerade eben, es riecht ein bisschen so, als hätte jemand Sodbrennen und alten Schuhen in eine Tasse.
6: Ich finde, es riecht nach Weihnachten.
1: Ja, das finde ich auch. Durch dann dieses Orangige und so ein bisschen zimtig, weiß ich nicht.
0: Das ist mir aber eine olle Orange.
1: Aber
0: es
1: sieht ein bisschen plörrig aus, natürlich. Also komm, wir probieren jetzt.
0: Und ich hasse Kaffee ohne Milch.
1: Das ist toll.
0: Also von daher.
1: Also, cheers. Geht los.
6: Okay, ich bin richtig gespannt, weil ich finde, es riecht eigentlich schon lecker.
1: Echt? Oh nee, ist nicht lecker.
0: Nee.
1: Mal nochmal ein
6: Also ich glaube wahrscheinlich, wenn jemand was gerne fruchtige Sachen mag und auch Kaffee ohne Milch.
0: Der kann
6: Milch,
0: sich den Saft trinken und heiß machen.
1: Aber ich finde, das verwässert den Kaffee auch noch mehr. Das ist irgendwie nichts.
6: Also aber
0: also das kann aber trotzdem viel, ne? Also kann ja was, kann der dann?
6: Naja, da ist ja ein bisschen Vitamin C jetzt noch mit drin, mit der Orange.
1: No. Komm, wir probieren nochmal einen Schluck. Komm.
0: Nee, mach du mal. Und stech dir nicht den Löffel ins Auge.
6: Aber so ein Netztrend kann ja auch mal durchfallen.
1: Ja, der ist durchgefallen. Ne?
0: Wahrscheinlich ist der Netztrend von einem Orangenverkäufer und einem Kaffeehersteller. Also unser Stiftung Wachmacher-Test eindeutig.
1: Durchgefallen.
0: Absolut durchgefallen.
1: Negativ.
0: Oder? Trotzdem, danke fürs Machen.
1: Stimmt. Kannst du selber trinken.
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6: Und da ist mir heute Morgen ein Post entgegengeflogen. Fand ich schon wieder witzig. Und zwar die 10 beliebtesten Passwörter.
0: Ach nee.
6: Ich weiß also, wie ihr euch einloggt bei eurer E-Mail.
0: Glaube ich nicht.
6: Und also, ich frage mich wirklich, wer von unserer Community dieses Passwort noch hat. Können uns ja schreiben.
1: Jetzt passt.
6: Also, pass auf, Top 3. Also, Nummer 1, 1, 2, 3, 4, 5, 6. Dann Admin oder 1, 2, 3, 4, 5, 6, 7, 8.
1: Ach Leute.
6: Sag dir mal, also unsere IT,
0: ist das eine Umfrage?
6: Unsere IT, die würde uns aufs Dach springen. Ich finde es total.
0: Obwohl, woher sollen die das wissen? Die wissen doch nicht, was wir machen. Ja, das ist ansonsten mehr schwierig. Ne?
6: Übrigens auf Platz 6 immer noch das Wort Passwort. Also wenn ihr vielleicht noch in den Account von eurem Ex oder eurer Ex mal reinduschen wolltet, probiert's mal aus.
0: Ich fand ja immer ganz geil, wenn man das Passwort, wenn man falsch reinschreibt, weil wenn du es dann nicht mehr weißt und du gibst es ein, dann steht da drin, das Passwort ist falsch.
6: Super.
0: Und dann denkst, ah ja, stimmt,
6: das
0: ja, habe ich richtig.
6: Ne?
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0: Hier ist Hitradio Antenne 1. Dankeschön fürs Einschalten, sagen wir. Und viel Spaß beim Feiern auf dem Vasen.
6: Ja.
0: Geht noch bis Sonntag. Wir feiern ja mit euch jeden Tag im Göckelismeyers Festzelt. Das ist so geil. Wir haben unsere Sophia übrigens mal dorthin geschickt und haben sie mal fragen lassen, weil wenn du hier schon mit Mars unterwegs bist und so, ne, was ist wichtiger? Ein Jahr lang kein Sex oder kein Alkohol, wenn man sich entscheiden müsste. Wie würdet ihr euch entscheiden? Also, ein Jahr lang kein Sex.
1: Bin gespannt.
0: Oder kein Alkohol. Wie würdest du dich entscheiden? Ja, lassen wir es.
1: Ja, lassen
0: auf dem
1: wir
0: Vasen
1: das.
0: Ist das halt relativ easy.
7: Sexy immer, jeden Tag. Mindestens zweimal am Tag.
8: Ja, also dann lieber kein Sex mehr, weil dann ändert sich ja nichts.
9: Lieber kein Alkohol.
10: Ja. Ja, lieber kein Sex mehr.
11: Ja, was jetzt?
10: Kein Sex.
12: Yeah. Ein Jahr kein Alkohol mehr.
13: Weil Sex wichtig ist. Für die Gesundheit.
14: Weil Alkohol gibt dir was, Sex nicht.
15: Ja, ein Kater am nächsten Tag.
14: Ganz genau.
15: Ah, wow.
0: Also, wenn ihr mal so richtiges Vasen-Feeling haben wollt, dann geht mal einfach auf unseren Vasen-Stream auf antenne1.de. Und Sophia, die könnt ihr übrigens auch selbst treffen, und zwar live im Göckelismeyer-Festzelt. Da ist sie nämlich in unserem Vasen-Studio. 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
1: Ich bin Dirk Zeitler. Die Deutsche Bahn tritt bei der Sanierung ihres stark belasteten Netzes auf die Bremse. Bis 2031 sollen nur noch 13 statt 21 vielbefahrene Strecken umfassend erneuert werden. Die übrigen Projekte kommen später dran.
2: Der Knackpunkt ist, die Bahn will weniger Großbaustellen gleichzeitig stemmen und dafür die Abläufe verbessern. Umleitungsstrecken sollen besser vorbereitet und der Verkehr nach einer Sanierung schrittweise wieder hochgefahren werden. Denn zuletzt gab es nach Bauarbeiten immer wieder Probleme mit Verspätungen und Zugausfällen. Gestrichen werde aber keine Sanierung, betonen Bahn und Bund. Dringend notwendige Arbeiten sollen auch auf den später eingeplanten Strecken stattfinden. Thomas Bleskin, Nachrichtenredaktion.
1: Die USA haben weitreichende Sanktionen gegen den Internationalen Strafgerichtshof verhängt. Transaktionen mit dem Gericht werden verboten und sämtliche Vermögenswerte in den USA gesperrt. Die Maßnahmen treten nach 180 Tagen in Kraft. Ein Anlass ist der Haftbefehl gegen Israels Ministerpräsident Netanyahu wegen des Verdachts auf Kriegsverbrechen. Deutschland und 8 weitere Vertragsstaaten weisen die Sanktionen entschieden zurück. Die asiatischen Plattformen Shein, Temu und AliExpress haben im dritten Quartal in Deutschland deutlich weniger umgesetzt. Das teilte der Bundesverband E-Commerce und Versandhandel mit. Die Erlöse gingen im Vergleich zum Vorjahreszeitraum um mehr als ein Drittel zurück.
3: Die zusätzlichen Kosten für kleine Pakete aus Nicht-EU-Staaten bremsen den Boom der Plattformen. Seit dem Sommer sind alle Sendungen aus Drittstaaten zollpflichtig. Für Kleinsendungen bis 150 Euro ist eine Pauschale von 3 Euro fällig. Ab November gilt zudem eine Bearbeitungsgebühr von 2 Euro. Gerade die günstigen Produkte aus Asien werden dadurch teuer und verlieren offenbar Käufer. Online-Händlern aus Deutschland setzen die billigen Shops aus Asien seit einiger Zeit zu. Deshalb fordert der Branchenverband, bestehende Regeln konsequent durchzusetzen. Thomas Bremser, Nachrichtenredaktion.
1: Zum Sport. Ausgerechnet Niklas Füllkrug hat Borussia Dortmund nach der langen Länderspielpause den ersten Fußball-Bundesliga-Rückschlag beschert. Der Ex-Dortmunder erzielte in der Nachspielzeit den 2:2-Ausgleich für Werder Bremen. Es war Dortmunds erster Punktverlust nach 4 Siegen in den ersten 4 Spielen.
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4: Uns liegen derzeit keine Meldungen vor. Alle aktuellen Staus und Blitzer findet ihr jederzeit auf antenne1.de oder ganz bequem in unserer Antenne 1 App.
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1: Ich bin Dirk Zeitler. Die US-Regierung hat Sanktionen gegen den Internationalen Strafgerichtshof verhängt. Die Ankündigung kam nur Stunden, nachdem die frühere Richterin am Weltstrafgericht Pillay den Friedensnobelpreis erhalten hatte.
2: Die USA machen ernst. Sie wollen das Gericht Stein für Stein abbrechen. So hatten sie gedroht. Und diese Strafmaßnahmen treffen tatsächlich das gesamte Gericht. Es kann abgekoppelt werden von allen finanziellen Transaktionen, der digitalen Kommunikation. Das Gericht wäre also total gelähmt. Und warum? Für die USA ist das Weltstrafgericht politisch ausgerichtet. Es richte sich gegen die USA und seine Verbündeten, so sagen sie. Aus Amsterdam, Bettina Visser.
1: Mit der neuen Führerscheinreform soll es für Fahrschüler ab dem kommenden Jahr im günstigsten Fall bis zu 1.000 Euro günstiger werden. Das sagte Bundesverkehrsminister Bilger der Welt. Fahrlehrerverbände bleiben skeptisch.
3: Bis zu 1.000 Euro weniger, das wäre eine große Entlastung, denn ein Führerschein kostet im Schnitt rund 3.400 Euro. Die Reform soll vor allem durch digitalen Theorieunterricht und weniger Bürokratie Geld sparen. Geplant sind außerdem Änderungen bei Prüfungen und Pflichtfahrten. Fahrlehrerverbände warnen jedoch, weniger Unterricht und Übung könnten die Sicherheit gefährden. Sie wollen, dass ein Teil der Theorie weiter im Klassenzimmer stattfindet. Noch ist die Reform nicht beschlossen, Bundestag und Bundesrat müssen zustimmen. Starten könnte sie Anfang nächsten Jahres. Thomas Bremser, Nachrichtenredaktion.
1: Die Bahn saniert weniger Strecken als geplant. Bis 2031 sollen nur noch 13 statt 21 vielbefahrene Strecken umfassend erneuert werden. Das teilten die Deutsche Bahn und das Verkehrsministerium mit. Die übrigen Sanierungen folgen später. Wann genau ist offen? Der ursprüngliche Zeitplan, bis 2036 alle rund 40 geplanten Strecken fertigzustellen, gilt nicht mehr. Zum Sport. Ausgerechnet Niklas Füllkrug hat Borussia Dortmund nach der langen Länderspielpause den ersten Fußball-Bundesliga-Rückschlag beschert. Der Ex-Dortmunder erzielte in der Nachspielzeit den 2:2-Ausgleich für Werder Bremen. Es war Dortmunds erster Punktverlust nach 4 Siegen in den ersten 4 Spielen.
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4: Uns liegen derzeit keine Meldungen vor. Alle aktuellen Staus und Blitzer findet ihr jederzeit auf antenne1.de oder ganz bequem in unserer Antenne 1 App.
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1: Ich bin Dirk Zeitler. In Mecklenburg-Vorpommern nimmt ein rot-rot-grünes Regierungsbündnis weiter Form an. Nach der SPD hat jetzt auch die Linke für Koalitionsverhandlungen gestimmt, und zwar einstimmig. Das hat der Landesvorstand am späten Abend bestätigt. Zuvor hatten die Verhandlungsführer aller drei Parteien nach Abschluss der Sondierungsgespräche die Aufnahme von Koalitionsverhandlungen empfohlen. Jetzt sind noch die Grünen dran. Die entscheiden heute bei einem kleinen Parteitag in Rostock. Stimmen sie zu, starten die Verhandlungen am Montag. Die US-Regierung hat Sanktionen gegen den Internationalen Strafgerichtshof verhängt. Man werde Transaktionen mit dem Gericht untersagen, seine Ressourcen abschneiden und seine Handlungsfähigkeit beschränken, teilte das US-Außenministerium mit. Die Ankündigung kam nur Stunden, nachdem die frühere Richterin am Weltstrafgericht Pillay den Friedensnobelpreis erhalten hatte.
2: Die USA machen ernst. Sie wollen das Gericht Stein für Stein abbrechen. So hatten sie gedroht. Und diese Strafmaßnahmen treffen tatsächlich das gesamte Gericht. Es kann abgekoppelt werden von allen finanziellen Transaktionen, der digitalen Kommunikation. Das Gericht wäre also total gelähmt. Es gibt nur noch eine Hoffnung. Die Sanktionen treten nämlich erst in 6 Monaten in Kraft. Es gibt also Zeit zum Verhandeln. Aus Amsterdam, Bettina Fisser.
1: Die Deutsche Bahn tritt bei der Sanierung ihres stark belasteten Netzes auf die Bremse. Bis 2031 sollen nur noch 13 statt 21 vielbefahrene Strecken umfassend erneuert werden. Die übrigen Projekte kommen später dran.
3: Der Knackpunkt ist, die Bahn will weniger Großbaustellen gleichzeitig stemmen und dafür die Abläufe verbessern. Umleitungsstrecken sollen besser vorbereitet und der Verkehr nach einer Sanierung schrittweise wieder hochgefahren werden. Denn zuletzt gab es nach Bauarbeiten immer wieder Probleme mit Verspätungen und Zugausfällen. Gestrichen werde aber keine Sanierung, betonen Bahn und Bund. Dringend notwendige Arbeiten sollen auch auf den später eingeplanten Strecken stattfinden. Thomas Bleskin, Nachrichtenredaktion.
1: Zum Sport. Ausgerechnet Niklas Füllkrug hat Borussia Dortmund nach der langen Länderspielpause den ersten Fußball-Bundesliga-Rückschlag beschert. Der Ex-Dortmunder erzielte in der Nachspielzeit den 2:2-Ausgleich für Werder Bremen. Es war Dortmunds erster Punktverlust nach 4 Siegen in den ersten 4 Spielen.
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4: Uns liegen derzeit keine Meldungen vor. Alle aktuellen Staus und Blitzer findet ihr jederzeit auf antenne1.de oder ganz bequem in unserer Antenne 1 App.
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5: Ich bin Katrin Müller. Nach den herben Waldschlappen der CDU bei den drei Landtagswahlen im September stellt CSU-Politiker Manfred Weber die Brandmauer zur AfD in Frage. Die Brandmauer im Sinne von die oder wir müsse Geschichte sein, sagte der EVP-Fraktionschef im Europaparlament der Süddeutschen Zeitung. Das bisherige Konzept sei gescheitert. Weber betont, die Brandmauer ersetze keine Politik. In Thüringen und Sachsen, wo die Union Minderheitsregierungen habe, stimme sie dauernd mit linken Parteien ab und mache damit noch linkere Politik. Die Bahn tritt bei der Sanierung ihres stark belasteten Netzes auf die Bremse. Bis 2031 sollen nur noch 13 statt 21 vielbefahrene Strecken umfassend erneuert werden. Die übrigen Projekte kommen später dran. Wann alle rund 40 geplanten Generalsanierungen abgeschlossen sein werden, ist noch offen.
6: Der Knackpunkt ist, die Bahn will weniger Großbaustellen gleichzeitig stemmen und dafür die Abläufe verbessern. Umleitungsstrecken sollen besser vorbereitet und der Verkehr nach einer Sanierung schrittweise wieder hochgefahren werden. Denn zuletzt gab es nach Bauarbeiten immer wieder Probleme mit Verspätungen und Zugausfällen. Gestrichen werde aber keine Sanierung, betonen Bahn und Bund. Dringend notwendige Arbeiten sollen auch auf den später eingeplanten Strecken stattfinden. Thomas Bleskin, Nachrichtenredaktion.
5: Heute wird's wieder spannend. Auf der Frankfurter Buchmesse wird das Jugendwort des Jahres verkündet. Drei Begriffe haben nach der bisherigen Abstimmung noch Chancen auf den Titel.
7: Drei englische Begriffe sind im Finale. Erstens Crash Out. Das nutzen Jugendliche, wenn jemand völlig ausrastet oder extrem emotional reagiert. Manchmal auch ironisch gemeint, zum Beispiel, wenn mein Akku gleich alle ist, gehe ich Crash Out. Kandidat 2, Peak, heißt im Englischen so viel wie Gipfel und Jugendliche beschreiben damit etwa, was sie als Höhepunkt oder als super gut empfinden. Beispiel, das Konzert war echt Peak. Und als drittes im Finale ist Rage Bait. Gemeint sind da oft Inhalte in sozialen Medien, die einen absichtlich wütend machen wollen, um Klicks, Kommentare, Likes und Reichweite zu generieren. Onni Tochau, Berlin.
5: Zum Fußball. Niklas Füllkrug hat Borussia Dortmund nach der langen Länderspielpause den ersten Bundesliga-Rückschlag beschert. Der Ex-Dortmunder erzielte in der Nachspielzeit den 2:2-Ausgleich für Werder Bremen. Es war Dortmunds erster Punktverlust nach 4 Siegen in den ersten 4 Spielen.
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8: Uns liegen derzeit keine Meldungen vor. Alle aktuellen Staus und Blitzer findet ihr jederzeit auf antenne1.de oder ganz bequem in unserer Antenne 1 App.
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9: Hoch die Hände! Samstag!
10: Guten Morgen! Leute, warum ich beim letzten Familienbesuch schockiert war, ich kann es nicht anders sagen, und was das mit dem Handy meines Schwagers zu tun hat, verrate ich euch direkt hier in 12 Minuten.
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0: Schön, dass ihr da seid. Hitradio Antenne 1 ist hier.
1: Ja, und ich reg mich heute ein bisschen auf, Leute. Ich hoffe, ihr könnt mich verstehen. Passt auf, vor ein, zwei Tagen war ich bei meiner Family zu Besuch. Mhm. Guck bei meinem Schwager ins Handy rein und sehe, der hat seine Frau mit Vor- und Nachnamen im Handy abgespeichert.
0: Oh, kein Herz und nichts dabei.
1: Sag mal, wo sind wir denn hier? Bei irgendeinem Geschäftshandy oder irgendwas?
0: Aber hast du ihn gleich gestellt, ne?
1: Ja, ich habe gleich gesagt, was soll denn das? Ich so, ja, aber ist doch ihr Name. Und ich dachte so, warte mal, ich weiß nicht. Also, wie habt ihr denn euren Partner im Handy abgespeichert? Alessandra aus Rutesheim hat sich gemeldet.
2: Hallo, ihr Lieben, guten Morgen. Ich habe meinen Mann eingespeichert unter Vita Mia. Mhm. Ein bisschen arg kitschig und romantisch heißt mein Leben.
0: Ich finde das toll.
1: Das finde ich toll. Das wäre doch mal ein Vorschlag.
0: Schön, ja.
1: Vero hat sich auch noch gemeldet.
3: Warum mein Mann als Schatzlieblingschaot eingespeichert ist, hat einfach damit zu tun, dass er einfach ein Chaot ist durch und durch. Und er ist einfach mein absoluter Lieblingschaot und deswegen steht er einfach so im Handy. Und Schatz allein finde ich einfach so ein bisschen langweilig.
0: Also toll, wie kreativ ihr alle seid.
1: Süß. Ist ein bisschen arg lang, stelle ich mir gerade so vor, aber finde ich cool. Ist auf jeden Fall was anderes. Also Leute, ich bin froh, dass es viele Menschen gibt, die keinen Vor- und Nachnamen eingespeichert haben. Ganz langweilig, Schatz mit Herz.
2: Ja, gut. Ja.
0: Ohne Namen, also nur
1: Schatz mit Herz. Genau. Kann man immer wieder austauschen,
0: weißt du? Und wie bringst du das dann nicht durcheinander mit mir dann, weißt du?
1: Da ist ein Doppelherz dran.
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0: Good morning, you're listening to the Wake Up One. Nee, Wake Up heißt mir. Hier ist Hit Radio Antenne 1 oder wie man in Amerika sagen würde, Hit Radio Antenne 1. Wir müssen versuchen, ein bisschen amerikanisch zu sprechen, ja. Denn wir wollen unsere liebste Kollegin Kim darauf vorbereiten, dass sie ab nächster Woche in den USA ist.
1: Americano heißt für mich. Ich mache mit meiner Mama eine richtig schöne Tour. Westküste klappern wir einmal ab. Ne? Wir fliegen von Frankfurt nach Las Vegas, haben dann geile Stops dabei. Wir sind in San Francisco, wir sind in Los Angeles. Grand Canyon, Yosemite Park. Ich freue mich richtig.
2: Ja. Aber wie sind eure Englischkenntnisse auch bei deiner Mom?
1: Eigentlich ganz gut, ja. Bei der Mutter fast noch besser als bei mir, würde ich sagen.
0: Nicht, dass ihr jetzt neidisch werdet und denkt, boah, haben die, die fahren mit dem Bus, ne?
1: Ja.
0: Das ist so ein alter ausgedienter Schulbus.
1: Ist doch nicht alt.
0: Nein, fahrt ihr da, wie viele Tage sind es?
1: Insgesamt sind wir 12 Tage unterwegs. 12 Tage.
0: Und dann macht ihr die ganze immer im Bus.
1: Genau, wir sind jeden Tag quasi woanders und fahren dann mit unserem Buschen von Step 1 zu Step 2.
2: Also ich bin gespannt, wenn du wiederkommst, was du sagst, weil du bist ja eigentlich hier schon so Cluburlaub All-Inclusive-Girl.
1: Eigentlich,
2: ne?
1: Schon. Deswegen machen wir jetzt mal was ganz Neues, was ganz anderes.
0: Ja, sie hat vorhin schon gesagt, das könnte auch ganz schön stressig werden.
1: Ich glaube auch. Ja,
0: Bus rein, Bus raus, Bus rein. Aber wir haben Kim zum Geburtstag, den sie hatte vor einiger Zeit, haben wir Dollarscheine geschenkt.
1: Das war geil.
0: Das heißt, wir wissen ja, dass sie eigentlich relativ geizig war mit Trinkgeldern. Und in Amerika gibt man diese Tipps. Die gibt man halt.
1: Ja,
0: deswegen haben wir sie vorbereitet und wir werden das natürlich beobachten, ob du auch wirklich Tipps gibst. Ansonsten werden wir das wahrscheinlich in der Bild-Zeitung lesen.
1: Ich halte euch auf dem Laufenden. Meine Frage ist nur, beziehungsweise ich hoffe nur, dass ich nicht mit 15 Kilo mehr hier zurückkomme.
0: Ne? Solange das Gepäck ist, macht ihr keine Sorgen.
1: Ja, gut.

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9: Heute überquert uns zunächst ein Regengebiet. Anschließend folgt von der Pfalz her ein Mix aus Wolken, Sonne und einzelnen Schauern. Die Höchstwerte erreichen 12 bis 19 Grad. Morgen wechseln sich Wolken und Sonne mit einzelnen Schauern ab. Dazu bleibt es windig bei 10 bis 18 Grad.
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10: Ich bin Katrin Müller. Die Spritpreise sind infolge des Iran-Kriegs weiter hoch. US-Präsident Trump hat kurz vor den für ihn wichtigen Zwischenwahlen in den USA nun mit Kreml-Chef Putin einen Deal ausgehandelt. Nach einem Gespräch mit Putin verkündete Trump eine Vereinbarung zu Lieferungen von Hunderttausenden Tonnen an Diesel aus Russland. Die USA heben dafür vorübergehend Sanktionen gegen russischen Diesel auf. Der Kreml bestätigte den Deal. Der ukrainische Präsident Zelensky kritisierte ihn mit Blick auf den russischen Angriffskrieg gegen sein Land scharf. In Mecklenburg-Vorpommern stehen die Zeichen auf Rot-Rot-Grün. Nach zweiwöchigen Sondierungsgesprächen haben die Verhandler von SPD, Linken und Grünen ihren Parteien empfohlen, Koalitionsverhandlungen für das erste Dreierbündnis in der Geschichte des Bundeslandes aufzunehmen. Am Abend stimmten die Gremien der SPD und der Linken zu.
11: Nun fehlen noch die Grünen als Dritte im Bunde. Sie treffen sich heute in Rostock. Sollten auch sie einverstanden sein mit der Aufnahme von Koalitionsverhandlungen, soll es am Montag losgehen. Über die Posten der Ministerinnen und Minister werde ganz zum Schluss gesprochen, sagte Ministerpräsidentin Schwesig. Die drei Parteien haben große Pläne. In den Sondierungen verständigten sich die Verhandler auf zentrale Vorhaben. So sollen etwa fast 2 Milliarden Euro aus dem Sondervermögen in die Modernisierung des Landes fließen. Dirk Zeitler, Nachrichtenredaktion.
9: Spannung auf der Frankfurter Buchmesse. Heute wird dort das Jugendwort des Jahres verkündet. Drei Begriffe haben nach der bisherigen Abstimmung noch Chancen auf den Titel.
12: Drei englische Begriffe sind im Finale. Erstens Crash Out. Das nutzen Jugendliche, wenn jemand völlig ausrastet oder extrem emotional reagiert. Manchmal auch ironisch gemeint, zum Beispiel, wenn mein Akku gleich alle ist, gehe ich Crash Out. Kandidat 2, Peak, heißt im Englischen so viel wie Gipfel und Jugendliche beschreiben damit etwa, was sie als Höhepunkt oder als super gut empfinden. Beispiel, das Konzert war echt Peak. Und als drittes im Finale ist Rage Bait. Gemeint sind da oft Inhalte in sozialen Medien, die einen absichtlich wütend machen wollen, um Klicks, Kommentare, Likes und Reichweite zu generieren. Onni Tochau, Berlin.
9: Zum Fußball. Niklas Füllkrug hat Borussia Dortmund nach der langen Länderspielpause den ersten Bundesliga-Rückschlag beschert. Der Ex-Dortmunder erzielte in der Nachspielzeit den 2:2-Ausgleich für Werder Bremen. Es war Dortmunds erster Punktverlust nach 4 Siegen in den ersten 4 Spielen.
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9: Uns liegen derzeit keine Meldungen vor. 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
3: 1. Einen schönen Samstag wünsche ich euch.
13: Hallo, hallo.
3: Das wird eine spannende nächste halbe Stunde, denn wir spielen gleich. Mach mit.
14: Wahrheit oder Pflicht?
3: Und heute ist unsere schwangere Steffi dran. Was nimmst du?
13: Boah, ich glaube, so aus Babysicherheitsgründen entscheide ich mich für Wahrheit.
3: Okay. Was muss Steffi gleich preisgeben oder Geheimes oder Intimes raushauen? Das entscheidet ihr. 08.075.7000. Wir freuen uns auf eure Vorschläge. In 12 Minuten wird's großartig.
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0: seid schon geil, muss man echt sagen. Was ihr alles reingeschickt habt, ne?
1: Hammer.
0: Das heißt, es könnte jetzt eine heitere nächste halbe Stunde werden.
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0: So, Steffi hat sich gerade eben für Wahrheit entschieden.
1: Ja.
0: Aus Sicherheitsgründen, weil Baby im Bauch schlummert, ne? Und da sind so viele Vorschläge von euch reingekommen, was Steffi jetzt machen soll.
1: Oh Gott, ich habe ein bisschen Angst.
0: Bei Wahrheit. Und wir haben uns rausgefischt, Sunny aus Neubulach.
1: Ja.
0: Ja, sie schreibt nämlich, pass auf, oh, und das musst du machen, ne? Stefanie?
1: Ja, ich habe Angst.
0: Steffi muss die 10 peinlichsten Fragen der Menschheit ehrlich beantworten.
1: Oh nee, oh, wie das Leute. Klingt.
0: Und ich habe da schon erst gedacht, ja, wo sollen wir die hernehmen? Aber sie hat sie glücklicherweise selbst hinzugefügt, diese
1: echt?
0: Fragen. Und deswegen wollen wir uns diesen 10 Fragen mal stellen.
1: Ja, muss
0: die musst
1: ich
0: du
1: ja
0: ehrlich
1: auch,
0: beantworten,
1: ja.
0: Aber ehrlich beantworten.
1: Ja,
0: ne?
1: ich mach's ehrlich.
0: Ach du, pass auf, geht los. Hast du schon mal im Auto gepopelt?
1: Ja.
0: Bist du schon mal fremdgegangen?
1: Nein.
0: Hast du schon mal geklaut?
1: Nee, ich glaube nicht. Obwohl doch, ja, bestimmt.
0: Okay.
1: Also im Hotel oder so.
0: Checkst du das Handy deines Mannes?
1: Nee.
0: Hast du schon mal über deine Kollegen gelästert?
1: Ja.
0: Okay.
1: Oh. So. Aber nicht über euch.
0: Ja, natürlich
3: ja,
0: nicht.
3: Jetzt auch dazu gesagt.
0: So, also wir haben 2 Dinge, die können wir ja schon mal kurz rauspicken, muss ich sagen. Ne? Was hast du geklaut? Was war das in dem Hotel?
1: Fernseher? Ich weiß, wir haben beim letzten Wellness-Hotel, da gab es so geile Handtücher. Da haben wir 2 mitgenommen.
0: Nein.
1: Steffi.
0: In so einem Wellness-Hotel, die kosten richtig Geld.
1: Ja, so geile Sauna-Handtücher.
3: Alter, in welchem Ort war das?
1: Ja, genau.
0: Und über welche Kollegen hast du schon gelästert?
3: Jetzt kannst du ja sagen.
1: Das war bei meiner alten Arbeit. Das hatte nichts mit euch.
0: Ja, gut, die haben es aber verdient. So, wir haben noch 5 Fragen vor uns, aber wir wollen natürlich dir noch ein bisschen Durchatmungszeit geben, ne, weil du musst ja in den Bauch atmen. Du bist ja schwanger. Und die,
1: nochmal 5.
0: Und die, oh nee, und die nächsten Fragen, die werden noch ein bisschen heftiger.
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1: So, das ist sehr schön. Steffi hat sich vorhin für Wahrheit entschieden.
2: Ja.
1: Aus Kinderschutzgründen.
2: Genau.
1: Damit die Aufregung nicht so groß ist oder Dinge hier sind. Und deswegen fanden wir schön, Sani aus Neubulach hat sich gemeldet bei uns. Und sie hat gesagt, Steffi muss die 10 peinlichsten Fragen der Menschheit ehrlich beantworten. 5 haben wir schon durch. Wir haben schon gehört, dass du mal geklaut hast.
2: Ja.
1: Und dass du auch schon in der Nase gebohrt hast im Auto.
2: Und gelästert.
1: So. Und hier kommen jetzt deine nächsten und damit auch letzten.
2: Ich glaube, werden die schlimmer jetzt?
1: 5 Fragen.
2: Ein bisschen vielleicht.
1: Pass auf. So, Frage. Bist du schon mal schwarz gefahren?
2: In der Bahn?
1: Boah. Egal, Busbahn, egal wo.
2: Nee.
1: Wieso überlegst du dann erst so komisch?
2: Nee, tatsächlich nicht.
1: Sie überlegt erst komisch.
2: Ich habe überlegt, ja, weil ich dann hatte das Deutschlandticket und so, und dann brauchst du ja immer keins.
1: Hast du schon mal behauptet, krank zu sein, obwohl du einfach nur keinen Bock hattest?
2: Ja, bestimmt.
1: Hast du dich wirklich über alle Hochzeitsgeschenke gefreut oder auch mal nur so getan? Du überlegst gerade, wer zuhört.
2: Das ist zu lang schon.
3: Doch, ich habe auch was.
1: Ja, bitte?
2: Ah, ja.
1: Was?
3: Ich weiß gar nicht mehr, was das war.
1: Nee, sag doch.
2: So eine komische Figur von so einem Hochzeitspärchen, irgendwie fand ich halt hässlich.
1: Ja, die war von Kim und mir. Bist du schon mal, das finde ich krass, bist du schon mal betrunken Auto gefahren?
2: Nein.
1: Sicher?
2: Auf keinen Fall.
1: Okay. Und letzte Frage hat es auch in sich. Hast du schon mal die Pille danach genommen?
2: Ja.
1: Ja?
2: Mhm.
1: Einmal?
2: Ja, einmal schon vor lange her. Da war ich, glaube ich, so 21.
1: Aha, so lange ist das auch
2: ich
1: nicht
2: Ich weiß
1: her.
2: Es noch schon doch. Und es war so Ostern rum und da habe ich meine Pille vergessen und dann mussten wir, also ich habe sie vergessen zu nehmen
1: war
2: und das ist mir zu spät aufgefallen.
1: War das dein jetziger Ehemann?
2: Ja.
1: Ah ja.
2: Mhm.
3: Ja, dann ist er in Ordnung.
1: Ja.
2: Oder?
1: Also, alle Fragen beantwortet. Also, Sani aus Neubulach, vielen Dank für diese 10 peinlichsten Fragen der Menschen. Ich finde, das hast du gut beantwortet.
2: Oh, danke schön.
1: In diesem Sinne,
2: Schwitze.
1: Du hast es überstanden. Atmen in den Bauch jetzt.

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11: Heute überquert uns zunächst ein Regengebiet. Anschließend folgt von der Pfalz her ein Mix aus Wolken, Sonne und einzelnen Schauern. Die Höchstwerte erreichen 12 bis 19 Grad. Morgen wechseln sich Wolken und Sonne mit einzelnen Schauern ab. Dazu bleibt es windig bei 10 bis 18 Grad.
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12: Ich bin Katrin Müller. US-Präsident Trump hat nach einem Gespräch mit Kreml-Chef Putin eine Vereinbarung zur Lieferung von Hunderttausenden Tonnen an Diesel aus Russland verkündet. Die USA heben dafür vorübergehend Sanktionen gegen russischen Diesel auf. Moskau bestätigte den Deal. Aus der Ukraine kam dagegen scharfe Kritik.
13: Washington hat eben erst schärfere Sanktionen gegen Russland beschlossen, die genau gegen die Öl- und Gasexporte zielen, die Moskaus Kriegskasse klingeln lassen. Aber US-Präsident Trump steht innenpolitisch unter Druck. Die Spritpreise sind stark gestiegen und die wichtigen Zwischenwahlen stehen an. Laut Trump sollen mehr als 300.000 Tonnen Diesel für die USA und den Weltmarkt jetzt zur Verfügung gestellt werden, später mehr. Kiew warnte, Russland werde die USA nun noch weniger ernst nehmen. Präsident Zelensky nannte die Sanktionspause eine Investition in den Krieg. Ursula Winkler, Nachrichtenredaktion.
14: In Mecklenburg-Vorpommern stehen die Zeichen auf Rot-Rot-Grün. Nach zweiwöchigen Sondierungsgesprächen haben die Verhandler von SPD, Linken und Grünen ihren Parteien empfohlen, Koalitionsverhandlungen für das erste Dreierbündnis in der Geschichte des Bundeslandes aufzunehmen. Am Abend stimmten die Gremien der SPD und der Linken zu.
15: Nun fehlen noch die Grünen als Dritte im Bunde. Sie treffen sich heute in Rostock. Sollten auch sie einverstanden sein mit der Aufnahme von Koalitionsverhandlungen, soll es am Montag losgehen. Über die Posten der Ministerinnen und Minister werde ganz zum Schluss gesprochen, sagte Ministerpräsidentin Schwesig. Die drei Parteien haben große Pläne. In den Sondierungen verständigten sich die Verhandler auf zentrale Vorhaben. Dirk Zeitler, Nachrichtenredaktion.
14: Wieder mal sind Tests mit künstlicher Intelligenz aus dem Ruder gelaufen. So hat KI der Entwicklerfirma Anthropic einen falschen Hinweis auf einer Polizeiwebsite zur Aufklärung ungelöster Mordfälle eingereicht. In einem weiteren Zwischenfall füllte die KI-Software Formulare auf einer US-Regierungsseite aus, hieß es in einem Blog-Eintrag von Anthropic. Medienberichten zufolge waren es 20 Visa-Anträge beim amerikanischen Außenministerium. Die Unternehmen trainieren aktuell sogenannte KI-Agenten, die selbstständig Aufgaben erfüllen sollen. Zum Fußball. Niklas Füllkrug hat Borussia Dortmund nach der langen Länderspielpause den ersten Bundesliga-Rückschlag beschert. Der Ex-Dortmunder erzielte in der Nachspielzeit den 2:2-Ausgleich für Werder Bremen. Es war Dortmunds erster Punktverlust nach 4 Siegen in den ersten 4 Spielen.
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11: Uns liegen derzeit keine Meldungen vor. Alle aktuellen Staus und Blitzer findet ihr jederzeit auf antenne1.de oder ganz bequem in unserer Antenne 1 App.
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16: 1. Schön, dass ihr da seid.
17: Guten Morgen.
16: Hallo. Das wird gleich einmalig bei Hit The Spot. Steffi, die wird nämlich auf eigenen Wunsch singen.
17: Oh
16: und
17: Mann.
16: Zwar, man, sie ist ja,
17: ich glaube, ich bereue es.
16: Sie ist ja schwanger, ne? Und durfte sich den Hit selber aussuchen, ja, auf dem sie mitsingt, bis der Hit nicht mehr zu hören ist. Trifft sie genau den Punkt, wenn der wieder einsetzt, der Hit, dann wird nicht nur ihr kleines Baby, sondern wir alle stolz vor Freude klatschen, jubeln. Und ne? Also, in 12 Minuten geht's rund bei uns.
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1: Teil 2 von Steffi, ja, die heute eine Doppelsituation hat. Also sie ist schwanger und singt ihren Lieblingshit.
2: Voll anstrengend.
1: Der wird leiser, verschwindet irgendwann ganz und wenn er irgendwann wieder einsetzt und Steffi an genau der Stelle rauskommt, dann hat sie Hit the Spot geknackt.
2: Ja.
1: Hat vorhin nicht so ganz gut geklappt, obwohl es knapp sehr knapp scharf war. Wir probieren den zweiten Teil, okay? Diesen Hit, die Eiskönigin kennt ihr, ja? Wir lehnen uns zurück, stellen uns vor, wir wären gerade im Musical.
3: Ja.
1: Ich gerade im Ballkleid.
3: Schöner Anblick.
1: Achtung, Steffi, los geht's. Jetzt.

0: Wir halten eine Sache fest. Ja, ich fand, es war ein schöner Ausflug zur Eiskönigin.
1: So.
0: Ja. Wir wollen dein Baby nicht weiter strapazieren.
2: Ich weiß auch nicht, was machst du da, Mutter?
0: Nein, ich finde, du hast das auch sehr schön gesungen. Ein Applaus für Steffen.
1: Sehr
0: trotzdem.
1: Schön.
0: Und es
1: sehr
0: war
1: cool.
0: Schön. Und es reicht uns. Vielen herzlichen Dank. Nein, du bist trotzdem toll.
2: Ja, danke.
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0: Merz war mal so ein richtiger Bad Boy. Also ich rede von unserem Bundeskanzler.
1: Der war mal Bad Boy.
0: Ja, pass auf.
1: Der belag mein Bett vielleicht, der Boy.
0: Das geht gerade im Netz nämlich ab. Der hat nämlich vor kurzem seine alte Schule besucht, wo er selber sein Abitur gemacht hat. Und hat halt da mal gedroppt, liebe Kids, liebe Schüler, macht das mit dem Abi bitte ein bisschen besser als ich. Und dann sind natürlich alle hellhörig geworden. Wie kann das denn sein, unser Bundeskanzler? Was hatte der denn für ein Abi?
1: Da ist er rumgedruckst erstmal,
0: genau.
1: Ne?
0: Oh. Er wollte es nicht wirklich sagen, aber dann flog irgendwie so diese Zahl von 3,8 in den Raum und er hat es nicht explizit verneint. Also geht man jetzt gerade so ein bisschen davon aus, dass unser Bundeskanzler ein Abi von 3,8 hatte und das Netz rastet natürlich aus. Viele kommentieren das zum Beispiel, 3,8 geil, ich mag ihn jetzt endlich. Oder bestanden ist bestanden, kommt ja auch nicht drauf an, wie es war. Oder manche sagen halt auch, und der will mir jetzt erzählen, dass ich mehr arbeiten soll. Ja, ja. Der hätte wahrscheinlich in der Schule auch mehr arbeiten
1: Man muss
0: können.
1: Auch sagen, wenn ich jetzt so an Lehrer, ich wollte ja früher mal Lehrer werden, ja. Ne? Wenn du Lehrer werden willst mit 3,8, wird es schwierig. Mhm. Aber für Bundeskanzler reicht es wohl noch.

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15: Es ist 5 Uhr 9, Hitradio Antenne 1 mit dem Wetter. Und wir starten in den Samstag mit Regen. Der zieht dann aber im Laufe des Tages Richtung Süden ab. Dazu auch heute recht windig bei 11 bis 18 Grad maximal. Also ein Jäckchen heute Morgen ist auf jeden Fall angebracht. Morgen Wolken, ab und zu Sonne und auch noch örtlich Regen. Derzeit in Sinsheim 11 Grad, in Schorndorf 12 und in Trossingen hier 10 Grad.
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17: Ich bin Katrin Müller. Die Spritpreise sind infolge des Iran-Kriegs weiter hoch. US-Präsident Trump hat kurz vor den für ihn wichtigen Zwischenwahlen in den USA nun mit Kreml-Chef Putin einen Deal ausgehandelt. Nach einem Gespräch mit Putin verkündete Trump eine Vereinbarung zu Lieferungen von Hunderttausenden Tonnen an Diesel aus Russland. Die USA heben dafür vorübergehend Sanktionen gegen russischen Diesel auf. Der Kreml bestätigte den Deal. Der ukrainische Präsident Zelensky kritisierte ihn mit Blick auf den russischen Angriffskrieg gegen sein Land scharf. Die Bahn tritt bei der Sanierung ihres stark belasteten Netzes auf die Bremse. Bis 2031 sollen nur noch 13 statt 21 vielbefahrene Strecken umfassend erneuert werden. Die übrigen Projekte kommen später dran. Wann alle rund 40 geplanten Generalsanierungen abgeschlossen sein werden, ist damit offen. Zuletzt war 2036 als Ziel genannt worden.
18: Der Knackpunkt ist, die Bahn will weniger Großbaustellen gleichzeitig stemmen und dafür die Abläufe verbessern. Umleitungsstrecken sollen besser vorbereitet und der Verkehr nach einer Sanierung schrittweise wieder hochgefahren werden. Denn zuletzt gab es nach Bauarbeiten immer wieder Probleme mit Verspätungen und Zugausfällen. Gestrichen werde aber keine Sanierung, betonen Bahn und Bund. Dringend notwendige Arbeiten sollen auch auf den später eingeplanten Strecken stattfinden. Thomas Bleskin, Nachrichtenredaktion.
17: Spannung auf der Frankfurter Buchmesse. Heute wird dort das Jugendwort des Jahres verkündet. Drei Begriffe haben nach der bisherigen Abstimmung noch Chancen auf den Titel.
19: Drei englische Begriffe sind im Finale. Erstens Crash Out. Das nutzen Jugendliche, wenn jemand völlig ausrastet oder extrem emotional reagiert. Manchmal auch ironisch gemeint, zum Beispiel, wenn mein Akku gleich alle ist, gehe ich Crash Out. Kandidat 2, Peak, heißt im Englischen so viel wie Gipfel und Jugendliche beschreiben damit etwa, was sie als Höhepunkt oder als super gut empfinden. Beispiel, das Konzert war echt Peak. Und als drittes im Finale ist Rage Bait. Gemeint sind da oft Inhalte in sozialen Medien, die einen absichtlich wütend machen. Machen wollen, um Klicks, Kommentare, Likes und Reichweite zu generieren. Onni Tochau, Berlin.
17: Zum Fußball. Niklas Füllkrug hat Borussia Dortmund nach der langen Länderspielpause den ersten Bundesliga-Rückschlag beschert. Der Ex-Dortmunder erzielte in der Nachspielzeit den 2:2-Ausgleich für Werder Bremen. Es war Dortmunds erster Punktverlust nach 4 Siegen in den ersten 4 Spielen.
15: 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Zollernalbkreis, das ist die L415 zwischen Brittheim und Bickelsberg. Hier in beiden Richtungen Gefahr durch Rinder auf der Fahrbahn. Es sind 10 an der Zahl. Tierisch geht's weiter auf der A81 Stuttgart Richtung Singen zwischen Herrenberg und Rastplatz Ziegler. Hier auch Tiere auf der Fahrbahn. Vorsicht! A8 Stuttgart Richtung München zwischen Merklingen und Ulm-West. Hier eine Unfallaufnahme, der rechte Fahrstreifen ist deswegen gesperrt. Und zwei Staus gibt's, einmal auf der A5 Karlsruhe Richtung Heidelberg zwischen Kronau und Kreuzwaldorf. Das sind 2 Kilometer. Und A6 Nürnberg Richtung Heilbronn zwischen Ilshofen, Wolpertshausen und Schwäbisch Hall. 3 Kilometer Stau, ein Zeitverlust von circa 20 Minuten. Staus und Blitzer meldet ihr telefonisch oder per WhatsApp an die 08000 75 7000 oder über die Antenne 1 App.
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15: 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Und damit wunderschönen Samstagmorgen zusammen. Es ist 9 Uhr. Liebe Hundebesitzer, wir sind im Herbst angekommen. Ab jetzt müssen wir nach dem Spaziergang unser Tier wieder abtrocknen. Ich habe ja auch einen Labrador, Carlos. Und der hat den heutigen Feiertag nicht verdient. Es ist nämlich Welthundetag. Aber Carlos, der hat es momentan auf Fahrradfahrer abgesehen, vor allem wenn die dunkel angezogen sind. Der bellt die dann an und mit 40 Kilo Körpergewicht, da kann man schon mal erschrecken, ist mir sehr unangenehm. Ich entschuldige mich. Was machen denn eure Tiere so? Eure Haustiere, was haben die schon mal ausgeheckt? Bitte meldet euch. 08000 75 7000, nur dass ich weiß, ich bin nicht allein. Das ist der Samstagmorgen. So, wir starten durch mit einem der besten Hits von heute. Das ist Teddy Swims, Mr. Know-It-All.

0: Schönen Samstagmorgen zusammen. Heute ist ja Welthundetag. Ich habe es eben schon mal erwähnt. Und ich suche ja nach euren Geschichten von zu Hause. Was hat euer Tier denn schon mal so angestellt? Stefan, du kommst aus Vaihingen. Erzähl mal, was ist bei euch los?
1: Ja, was hat unser Hund Desheim alles schon angestellt? Da gibt es viel. Von kaputt gebissen bis jemanden angegriffen. Und auch ganz, ganz viele lustige Sachen. Was ich total verrückt fand, er sprang nämlich immer die Türklinke hoch. Und da dachten wir, das unterbinden wir jetzt mal. Machen wir Senf an die Türklinke. So haben wir es gelesen. Soll die Hunde davon abhalten. Was hat er gemacht? Er hat lecker den Senf abgeleckt und hat danach die Türklinke betätigt. Tja, das ist unser Simon.

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bisschen regnerisch ist es momentan noch bei uns im Land, aber der Regen zieht so zum Mittag hin auch ab und dann ist es trocken größtenteils. Also Zeit, um den Tag und das Wochenende zu planen. In Karlsruhe wird heute und morgen das Stadtfest gefeiert. Das heißt, die Innenstadt verwandelt sich wieder in eine ganz große Festmeile mit Musik, Unterhaltung und natürlich Essen und Trinken. Wer Lust hat heute auf ein richtig schönes Stück Schwarzwälder Tradition, der fährt nach Oberried bei Freiburg. Dort steht der große Viehabtrieb an mit Bauernmarkt. Das heißt, geschmückte Kühe, regionale Spezialitäten, ich find's mega, und jede Menge Schwarzwald-Atmosphäre. Und letzte Chance für den Cannstatter Wasen, denn der feiert schon Finalwochenende. Und das Gute, selbst wenn ein bisschen Regen noch mal runterkommen sollte, in den Festzelten seid ihr natürlich sicher. Ich wünsche ganz viel Spaß.

0: 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Und gleich machen wir weiter mit den besten Hits von heute. Einmal Harry Styles, der ist gerade in New York, spielt insgesamt 30 Konzerte im Madison Square Garden. Wahnsinn. Und nächstes Jahr kommt er auch in Deutschland vorbei. American Girls hört ihr gleich als nächsten Track. Außerdem starten wir mal so langsam durch, oder? Kato und John, Turn the Lights Off. Auch das gleich bei uns nach 10.
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0: Es ist gleich 5:10 Uhr. Hier ist Hitradio Antenne 1 mit dem Wetter. Und wir starten in den Samstag mit Regen. Der zieht aber im Laufe des Tages dann Richtung Süden ab. Und dann ist es auch größtenteils trocken. Dazu auch heute recht windig. Und das bei 11 Grad auf der Alb und maximal 18 Grad am Oberrhein. Der Herbst ist also da. Morgen Wolken, ab und zu Sonne und auch örtlich Regen möglich. Zurzeit in Wangen 12 Grad, in Krübingen 11 und in Rottweil hier ebenfalls 11 Grad.
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11: Ich bin Katrin Müller. US-Präsident Trump hat nach einem Gespräch mit Kreml-Chef Putin eine Vereinbarung zur Lieferung von Hunderttausenden Tonnen an Diesel aus Russland verkündet. Die USA heben dafür vorübergehend Sanktionen gegen russischen Diesel auf. Moskau bestätigte den Deal. Aus der Ukraine kam dagegen scharfe Kritik.
12: Washington hat eben erst schärfere Sanktionen gegen Russland beschlossen, die genau gegen die Öl- und Gasexporte zielen, die Moskaus Kriegskasse klingeln lassen. Aber US-Präsident Trump steht innenpolitisch unter Druck. Die Spritpreise sind stark gestiegen und die wichtigen Zwischenwahlen stehen an. Laut Trump sollen mehr als 300.000 Tonnen Diesel für die USA und den Weltmarkt jetzt zur Verfügung gestellt werden, später mehr. Kiew warnte, Russland werde die USA nun noch weniger ernst nehmen. Präsident Zelensky nannte die Sanktionspause eine Investition in den Krieg. Ursula Winkler, Nachrichtenredaktion.
11: In Mecklenburg-Vorpommern stehen die Zeichen auf Rot-Rot-Grün. Nach zweiwöchigen Sondierungsgesprächen haben die Verhandler von SPD, Linken und Grünen ihren Parteien empfohlen, Koalitionsverhandlungen für das erste Dreierbündnis in der Geschichte des Bundeslandes aufzunehmen. Am Abend stimmten die Gremien der SPD und der Linken zu.
13: Nun fehlen noch die Grünen als Dritte im Bunde. Sie treffen sich heute in Rostock. Sollten auch sie einverstanden sein mit der Aufnahme von Koalitionsverhandlungen, soll es am Montag losgehen. Über die Posten der Ministerinnen und Minister werde ganz zum Schluss gesprochen, sagte Ministerpräsidentin Schwesig. Die drei Parteien haben große Pläne. In den Sondierungen verständigten sich die Verhandler auf zentrale Vorhaben. Dirk Zeitler, Nachrichtenredaktion.
11: Wieder mal sind Tests mit künstlicher Intelligenz aus dem Ruder gelaufen. So hat KI der Entwicklerfirma Anthropic einen falschen Hinweis auf einer Polizeiwebsite zur Aufklärung ungelöster Mordfälle eingereicht. Außerdem meldete Anthropic einen Zwischenfall auf einer US-Regierungsseite. Die Unternehmen trainieren aktuell sogenannte KI-Agenten, die selbstständig Aufgaben erfüllen sollen. Der Besuch von Altkanzler Gerhard Schröder bei Kreml-Chef Wladimir Putin zu dessen Geburtstag stößt auch in Deutschland auf breite Ablehnung. Laut einer YouGov-Umfrage für die Deutsche Presseagentur finden 56% den Besuch unangemessen. Ein Viertel hält ihn für angemessen. Schröder hatte bei Putin laut Kreml am Mittwoch dessen 74. Geburtstag gefeiert.
0: 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A5 Karlsruhe Richtung Heidelberg zwischen Kronau und Kreuzwaldorf. Hier gibt es einen Stau, der ist 2 Kilometer lang. A6 Nürnberg Richtung Heilbronn zwischen Ilshofen, Wolfertshausen und Schwäbisch Hall. 4 Kilometer hier und es dauert ca. 25 Minuten länger. Und dann B14 Stuttgart ist die Cannstatter Straße zwischen der Heinrich-Baumann-Straße und Villerstraße. Hier ist der rechte Fahrstreifen blockiert. Hier gab es einen Unfall, also das dürfte sich demnächst rückstauen, plant das ein. Ansonsten steht auch ein Blitzer. Ortseingang Echterdingen. Wenn ihr von der B27 kommt, da steht ein Caddy und 50 sind erlaubt. Vielen Dank, Bibi, fürs Melden. 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
0: Schönen guten Morgen zusammen und vielleicht seid ihr ja auch gerade auf dem Sprung und geht mit dem Hund raus. Heute bitte die große Runde. Es ist Welthundetag. Mein Carlos, also Labrador, der hat sich gestern schon selbst beschenkt und ein Pizzastück vom Tisch geklaut. Es ist ein Couchtisch, also mein Fehler, aber trotzdem, er macht das halt einfach selbst. Und die Frage an euch, was machen denn eure so? Was haben eure Hunde oder Haustiere im Allgemeinen schon mal so ausgeheckt? Erzählt mal bitte über die 08000 75 7000. Anna aus Böblingen, die hat einen ganz besonderen Sportsfreund zu Hause. Sie erzählt davon gleich. Das ist der Samstagmorgen, hier ist Hitradio Antenne 1 und hier kommt einer der besten Hits von heute, Harry Styles und American Girls.

0: euch einen wunderschönen Samstag. Ich bin Susanka, bin ja auch Hundebesitzerin. Mein Carlos wiegt 40 Kilo, ist ein Labrador und manchmal etwas furchteinflößend. Wenn er auf Radfahrer trifft, ich entschuldige mich jetzt schon im Voraus für dieses Wochenende. Wir sind auf jeden Fall später nochmal unterwegs. Meine Frage an euch, was habt ihr für Haustiere zu Hause? Was machen eure Hunde so? 08000 75 7000 und Anna aus Böblingen. Was ist das Besondere an deinem Hund?
1: Dass mein Hund nur 3 Beine hat.
0: Ja.
1: Und aber trotzdem voller Lebensfreude und richtig viel Power ist, auch obwohl er schon 10 ist und wir eigentlich den ganzen Tag Party machen können.
0: Ehrlich, jetzt warte mal, wie heißt der denn?
1: Das ist der Don Camillo.
0: Don Camillo, das finde ich einen sehr angebrachten Namen, ja, für so einen feinen Kerl.
1: Absolut. In meinem Freundeskreis wird er nur die Lordschaft genannt.
0: Die Lordschaft finde ich. Ich hatte mal einen Hamster, der hieß Herr Schmidt, der hatte keinen Vornamen, wir mussten ihn alle siezen.
1: Ja, ist auch richtig so.
0: Finde ich in Ordnung. Und sag mal, Don Camillo, wie sieht denn das aus? Hat der dann, der hat ja keine Prothese jetzt stattdessen, sondern die haben gar nicht. Die kommen trotzdem vorwärts, trotz nur 3 Beinen, ja?
1: Absolut, absolut. Also der hat keine Prothese. Man hat damals das Schulterblatt mit rausgenommen, dass er auch nicht das Gefühl hat, dass er da noch was bewegen kann. Und ihm fehlt ja das Vorderbein. Und da ist es ja eh schwierig, eine Prothese zu machen, weil es würde ja nur funktionieren, wenn ein Stumpf da ist, wie beim Menschen ja auch, wenn die eine Beinprothese bekommen. Das muss ja irgendwas da sein, wo ich das festigen kann. Und ihm geht's ohne super gut und er geht mit mir in die Berge.
0: Das ist ja der Hammer. Och Gott, was ist denn das für eine Rasse?
1: Das ist ein Jack Russell Mischling, also auch nicht so groß.
0: Ja, die haben Power. Ich sag's dir, die haben wahnsinnig Power. Was ihr schon mal für Reisen zusammen gemacht habt, das hören wir gleich von dir.
1: Jawohl.

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0: 77.000. Anna aus Böblingen ist dran. Heute ist Welthundetag. Du hast ein sehr spezielles Exemplar, nämlich einen Jack Russell Terrier Mischling mit drei Beinen, der aber ziemlich viel noch kann, Anna, oder?
1: Das Krasseste, was er hingekriegt hat, war erst vor 14 Tagen auf den Hardingkamm nach Beute. Da sind wir auf 1938 Meter gelaufen.
0: Ist nicht dein Ernst. Ist das keine Tierquälerei, Anna?
1: Nein, solange er fit ist und vor mir herläuft und immer 10, 20 Meter vor mir den Berg raufrennt, glaube ich nicht.
0: Tatsächlich, oh Gott, wie krass, aber das ist ja da eigentlich schön zu wissen, dass es dann auch eben so weitergeht. Auch wenn er nur drei Beine hat, warum ist das eigentlich so?
1: Der Camillo hatte vor 3 Jahren die Diagnose Knochenkrebs in dem Vorderbeinchen und wir haben uns dann für die Amputation entschieden. Hier auch nochmal ein Dankeschön an die Tierklinik Gessershausen und an die Uniklinik München, die das alles möglich gemacht haben. Und natürlich an meinen Haus- und Hoftierarzt, den Dr. Willmann in Friedberg, dass sie mich da alle so megamäßig unterstützt haben, auch mit der Entscheidung.
0: Erzähl mal, was kostet so eine OP, wenn ich mal fragen darf?
1: Viel Geld.
0: Ja.
1: Also ich glaube, insgesamt waren es bestimmt mit allen Behandlungen und Nachsorgeuntersuchungen und so weiter und so fort, sind das bestimmt 5.000 Euro gewesen.
0: Wow, ja, die muss man aber erstmal haben, ne?
1: Ja, ich habe eine Tierversicherung oder eine OP-Versicherung, die hat einen Großteil davon übernommen. Ich lasse halt regelmäßig Blutuntersuchungen machen, dass da alles passt.
0: Da hat der Don Camillo aber eine liebe Hundemama gefunden. Anna, vielen Dank für die Geschichte schon mal.
1: Danke, ebenso.

Sound begeistert mich immer wieder. Quops und Walk. Hier ist Hitradio Antenne 1. Und sie treten heute auf in der Schräglage in Stuttgart. Ausverkauftes Haus, weil auch einfach geile Musik. Die zwei Brüder von Fastboy, Music Sounds. Einer der besten Hits von heute. Gleich bei uns um 7:15.

0: Party hier, Leute. Irgendwas fehlt. Okay, alles klar. Ich bin gerade ein bisschen irritiert, aber kein Problem. Das Wetter ist schon angesagt. Es ist ja jetzt auch schon gleich 10:55 und der Herbst ist da. Teilweise regnet es noch bei uns, aber der Regen, der zieht im Laufe des Tages immer weiter ab Richtung Süden. Dazu ist es auch recht windig und das bei 11 Grad auf der Alp und maximal 18 Grad am Oberrhein. Morgen Wolken, ab und zu Sonne und auch noch örtlich Regen. Zurzeit in Wertheim 11 Grad, in Bad Urach 12 und in Schönwald im Schwarzwald. Hier momentan 9 Grad.
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2: Ich bin Katrin Müller. Nach den Wahldebakeln der vergangenen Woche geht das CDU-Präsidium ab morgen in Klausur. Führende Christdemokraten fordern, die Alltagsprobleme der Menschen mehr in den Blick zu nehmen. Thüringens Ministerpräsident Vogt erwartet einen inhaltlichen Neustart.
3: Heizen, tanken und einkaufen, das ist für viele Menschen zu teuer geworden, sagt Thüringens Ministerpräsident Vogt. Er fordert Lösungen, dass das Leben wieder bezahlbar wird. Berlins CDU-Landeschef Evers sagte bei T-Online, man müsse in aller Ehrlichkeit darüber sprechen, warum immer weniger Menschen der CDU vertrauen. Evers sah zuletzt auch bei Kanzler Merz eine gehörige Mitschuld an der Niederlagenserie der CDU. Merz fehle Empathie und Nahbarkeit, hatte er gesagt. CDU-Generalsekretärin Hoppermann bremste derweil die Erwartungen, es gebe nicht die eine Lösung für die Probleme der Partei, sagte sie der Augsburger Allgemeinen. Ursula Winkler, Berlin.
2: Die Spritpreise sind infolge des Iran-Kriegs weiter hoch. US-Präsident Trump hat kurz vor den für ihn wichtigen Zwischenwahlen in den USA nun mit Kreml-Chef Putin einen Deal ausgehandelt. Nach einem Gespräch mit Putin verkündete Trump eine Vereinbarung zu Lieferungen von Hunderttausenden Tonnen an Diesel aus Russland. Die USA heben dafür vorübergehend Sanktionen gegen russischen Diesel auf. Der Kreml bestätigte den Deal. Der ukrainische Präsident Zelensky kritisierte ihn mit Blick auf den russischen Angriffskrieg gegen sein Land scharf. Spannung auf der Frankfurter Buchmesse. Heute wird dort das Jugendwort des Jahres verkündet. Drei Begriffe haben nach der bisherigen Abstimmung noch Chancen auf den Titel.
4: Drei englische Begriffe sind im Finale. Erstens Crash Out. Das nutzen Jugendliche, wenn jemand völlig ausrastet oder extrem emotional reagiert. Manchmal auch ironisch gemeint, zum Beispiel, wenn mein Akku gleich alle ist, gehe ich Crash Out. Kandidat 2, Peak, heißt im Englischen so viel wie Gipfel und Jugendliche beschreiben damit etwa, was sie als Höhepunkt oder als super gut empfinden. Beispiel, das Konzert war echt Peak. Und als drittes im Finale ist Rage Bait. Gemeint sind da oft Inhalte in sozialen Medien, die einen absichtlich wütend machen. Wollen, um Klicks, Kommentare, Likes und Reichweite zu generieren. Onni Tochau, Berlin.
2: Wieder mal sind Tests mit künstlicher Intelligenz aus dem Ruder gelaufen. So hat KI der Entwicklerfirma Anthropic einen falschen Hinweis auf einer Polizeiwebsite zur Aufklärung ungelöster Mordfälle eingereicht. Außerdem meldete Anthropic einen Zwischenfall auf einer US-Regierungsseite.
0: 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A5 Karlsruhe Richtung Heidelberg zwischen Kronau und Kreuzwaldorf. Hier 4 Kilometer Stau. A6 Nürnberg Richtung Heilbronn zwischen Kirchberg und Schwäbisch Hall. 6 Kilometer Stau, das kostet euch ca. 30 Minuten. A8 Stuttgart Richtung München zwischen Eichelberg und Ausfahrt Hohenstadt. Hier nur 1 Kilometer, 5 Minuten Zeitverlust. Und B14 Stuttgart Richtung Backnang zwischen Backnang Mitte und West. Hier dichter Verkehr, unter 10 Minuten anstehen. Außerdem blitzt es. Ortseingang Echterdingen von der B27 kommend. Da steht ein Caddy und 50 sind erlaubt, hat Bibi gemeldet. Danke. Und Stuttgart Charlottenplatz Richtung Weinsteige, kurz vor der Kreuzung. Hier steht ein Blitzer, schon ein bisschen länger. André ist er eben aufgefallen. Hier dürft ihr 30 fahren. Und es wurde original an der Stelle mein Vordermann heute Morgen auch geblitzt. Also vorsichtig und danke André auch fürs Melden. Staus und Blitzer meldet ihr telefonisch oder per WhatsApp 08000 75 7000 oder über die Antenne 1 App.
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0: 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Wir Hundebesitzer haben heute einen Grund, einen Knochen für unser Tier zu besorgen. Heute ist nämlich Weihnachten für Hunde, der Welthundetag. Viele Geschichten kommen rein, was eure Exemplare zu Hause schon so ausgeheckt haben. Gleich spricht Dr. Hellinger. Er ist Tierarzt und der hat noch ein, zwei medizinische Tipps für uns. Hier geht's erstmal weiter mit einem der besten Hits von heute. Das ist Kamrat und Love Sober.

0: Schönen Samstag zusammen. Es ist der 10. Oktober und heute ist Welthundetag. Es haben schon einige Leute sich gemeldet mit dem, was das Tier zu Hause so ausheckt. 08000 75 7000. Eure Geschichten sind wie immer sehr willkommen. Jetzt ist aber erstmal ein Tierarzt dran, Dr. Hellinger. Herr Dr. Hellinger, ich fall mal mit der Tür ins Haus. Sind Sie denn Team Hund oder Team Katze?
1: Ich bin eine Hunde-Fan, weil ich selber Hunde hatte und habe.
0: Ist es nicht auch bei Katzen so, dass die sich so festkrallen bei Ihnen, gerade wenn Sie als Arzt mit so einer Spritze kommen? Das ist doch unangenehm, oder?
1: Das ist nicht nur unangenehm, das ist sogar sehr, sehr gefährlich, dass sie sich nicht nur festkrallen, sie können auch beißen. Und Katzenbisse sind sehr, sehr gefährlich für den Menschen, weil sie super infiziert sind.
0: Und was mich mal interessiert, weil ich habe ja auch einen Labrador, Carlos. Wenn dem was passiert, also angenommen, der wird angefahren von einem Auto oder irgendwas, eine Wespe sticht ihn ins Maul. Gibt es denn da eine Notfallnummer, die ich anrufen kann? Quasi so ein RTW für Haustiere? Oder was mache ich dann so schnell?
1: Naja, es gibt schon Notfallnummern der Kliniken, die eine 24-Stunden-Bereitschaft anbieten. Ne? Die müssen dann schon mit dem Hund in die Akuttierklinik fahren. Schlimmstenfalls ist eben, wenn er die Wespe abschluckt und die sticht ihn in den Rachenraum oder Kehlkopf, kann es zu einer lebensbedrohlichen Schwellung kommen mit Erstickungsgefahr. Also ernst nehmen.
0: Vielen Dank, Herr Dr. Hellinger. Mal eine kurze Aufklärung heute am Welthundetag und damit noch ein schönes Wochenende.
1: Ich will Musik hören.
0: Die kommt jetzt.

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0: Samstagmittag hier bei Hitradio Antenne 1. Und gleich gibt's noch mal richtig Schwung für alle, die sich heute vielleicht ein letztes Mal ins Dirndl oder die Lederhosen schmeißen für das letzte Vasenwochenende. Auf geht's mit Kygo und Khalid. Save My Love ist einer der besten Hits von heute. Und entspannter Sound fürs Wochenende kommt von Hozier, Too Sweet, gleich bei uns.
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0: Es ist 5:12 Uhr, Hitradio Antenne 1 mit dem Wetter und der Herbst ist da. Teilweise regnet es bei uns noch, aber der zieht im Laufe des Tages Richtung Süden ab. Dazu ist es aber ziemlich windig und bedeckt bei 11 Grad auf der Alb und heute maximal 18 Grad am Oberrhein. Morgen Wolken, ab und zu Sonne, aber auch örtlich Regen. Zurzeit in Baiersbronn 10 Grad, in Riedlingen 11 und in Bad Rappenau hier 13 Grad.
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13: Ich bin Katrin Müller. Das CDU-Präsidium trifft sich ab morgen zur zweitägigen Klausurtagung in Berlin und will dabei die jüngsten Wahlniederlagen aufarbeiten. Schnelle Lösungen gibt's aber nicht. Die Probleme ließen sich nicht über Nacht wegzaubern, sagte CDU-Generalsekretärin Franziska Hoppermann der Augsburger Allgemeinen. Thüringens Ministerpräsident Vogt erwartet von der Klausur einen inhaltlichen Neustart. US-Präsident Trump hat nach einem Gespräch mit Kreml-Chef Putin eine Vereinbarung zu Lieferungen von Hunderttausenden Tonnen an Diesel aus Russland verkündet. Die USA heben dafür vorübergehend Sanktionen gegen russischen Diesel auf. Moskau bestätigte den Deal, aus der Ukraine kam dagegen scharfe Kritik.
14: Das werde sich positiv auf die gesamte Weltwirtschaft auswirken, sagte Kreml-Chef Putin laut einer Erklärung. Der ukrainische Präsident Selenskyj dagegen schrieb bei Telegram, die Erlaubnis für Russland, Erdölprodukte zu verkaufen, ist eine Investition in den Krieg, den man beenden und nicht verlängern muss. Moskau werde mit weiterem Terror und Gemeinheiten danken. US-Präsident Donald Trump steht in den USA angesichts gestiegener Spritpreise und vor den wichtigen Zwischenwahlen derzeit stark unter Druck. Katharina Schröder, Moskau.
13: Spannung auf der Frankfurter Buchmesse. Heute wird dort das Jugendwort des Jahres verkündet. Drei Begriffe haben nach der bisherigen Abstimmung noch Chancen auf den Titel.
10: Drei englische Begriffe sind im Finale. Erstens Crash Out. Das nutzen Jugendliche, wenn jemand völlig ausrastet oder extrem emotional reagiert. Manchmal auch ironisch gemeint, zum Beispiel, wenn mein Akku gleich alle ist, gehe ich Crash Out. Kandidat 2, Peak, heißt im Englischen so viel wie Gipfel und Jugendliche beschreiben damit etwa, was sie als Höhepunkt oder als super gut empfinden. Beispiel, das Konzert war echt Peak. Und als drittes im Finale ist Rage Bait. Gemeint sind da oft Inhalte in sozialen Medien, die einen absichtlich wütend machen wollen, um Klicks, Kommentare, Likes und Reichweite zu generieren. Onni Tochau, Berlin.
13: Der Besuch von Altkanzler Gerhard Schröder bei Kreml-Chef Wladimir Putin zu dessen Geburtstag stößt auch in Deutschland auf breite Ablehnung. Laut einer YouGov-Umfrage für die Deutsche Presseagentur finden 56% den Besuch unangemessen. Ein Viertel hält ihn für angemessen. Schröder hatte bei Putin laut Kreml am Mittwoch dessen 74. Geburtstag gefeiert.
0: Der Hitradio Antenne 1 Verkehr, damit ihr gut ankommt. Vorsicht auf der A8 München Richtung Stuttgart. Einfahrt von Wendlingen. Hier Gefahr durch ein defektes Auto, das da steht. Und dann gibt es viele kleinere Staus. Hier kommt mal alles ab 10 Minuten Wartezeit. A6 Nürnberg Richtung Heilbronn zwischen Kirchberg und Schwäbisch Hall. 8 Kilometer Stau, Zeitverlust 35 Minuten. Die A8 Karlsruhe Richtung Stuttgart zwischen Kreuz Stuttgart und Möhringen. Hier stockt es auf 5 Kilometer und da steht ihr 10 Minuten an. Und B14 Stuttgart Richtung Backnang zwischen Backnang Mitte und West, hier dichter Verkehr und auch 10 Minuten Zeitverlust. Außerdem blitzt es. Ortseingang von Echterdingen, wenn ihr von der B27 kommt, da steht ein Caddy und 50 sind erlaubt. Und Stuttgart Charlottenplatz Richtung Weinsteige, kurz vor der Kreuzung, hier ein Blitzer und hier sind 30 erlaubt. Danke an André und Bibi fürs Melden. Und Staus und Blitzer meldet ihr telefonisch oder per WhatsApp an die 08000 75 7000 oder über die Antenne 1 App.
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0: 08000 75 7000. Ihr wisst, Samstag seid ihr gefragt und eure Erlebnisse. Und heute am Welthundetag hören wir die schönsten Geschichten von unseren Tieren zu Hause. Ich habe ja auch einen Carlos zu Hause. 40 Kilogramm schwerer Labrador, also eigentlich mehr Kalb als Hund. Und Nadine aus Leonberg, die hat auch was zu berichten. Und zwar gleich um 19:15. Das ist der Samstagmittag hier bei Hitradio Antenne 1. Jetzt mit Hosier und Too Sweet. Und damit euch ein wunderschönes Wochenende. 12 Uhr ist es.

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0: 08.075, 7.000. Wir unterhalten uns heute über unsere besten Freunde, nämlich unsere Hunde. Es ist Welthundetag, meine Damen und Herren. Nadine aus Leonberg, was hast du für einen? Erzähl mal.
1: Mein Hund, der ist jetzt 15 und jo, ich würde mal sagen, seine Knochen, die landen mit Absicht, also er tut es immer in seinen Wassernapf, wahrscheinlich zum Aufweichen,
0: oh
1: kannst
0: Gott.
1: Du besser essen.
0: Seine Knochen, ja?
1: Ja.
0: Und dann liegen die verglitscht irgendwo auf dem Teppich rum, oder?
1: Und dann isst er die nicht mehr.
0: Schön.
1: Achso, jo, dann kauft man die so für nichts irgendwie.
0: Was ist das für eine Rasse?
1: Ein Chihuahua.
0: Ein Chihuahua, der ganz kleine Mann. Oh, wie süß.
1: Aber der ist nicht, also er ist keine Fußhupe, er ist schon ein bisschen größer.
0: Okay, sind die so bissig, wie sie immer sagen? Ich meine, wenn die beißen, das merkt man ja fast gar nicht, aber die sind doch schon so ein bisschen aggro, oder?
1: Ich sag mal so, also mein Bruder hat zu einem Kumpel mal gesagt, also er heißt Kiko Fass. Und dann hat der knallhart dem sein Bein ein bisschen ramponiert.
0: Ja. Du, ich habe ja einen großen Labrador. Wenn der knurrt, dann ist schon wirklich, als hätte jemand den Löwenkäfig aufgelassen. Und es ist dann schon unangenehm, weil der hat halt echt Masse. Das ist wie so ein Kalb. Und wenn der auf einen zurennt, auf einen Fremden, ja, und dann bist du wirklich, also da bist du in Erklärungsnot, was haben sie ihren Hund hier nicht im Griff? Da wäre mir so ein kleiner manchmal schon ein bisschen lieber, ehrlich gesagt. Dann grüß mal ganz lieb dein Hündchen zu Hause und dir noch ein schönes Wochenende.
1: Gerne, danke auch.

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0: Klaus aus dem Schwarzwald ist dran. Du hast auch was zu erzählen zum Thema Haustier und Hund.
1: Oh je, wir haben ein schlimmes Thema. Letztendlich ging es gut aus. Wir hatten den Pool abgelassen.
0: Oh Gott.
1: Uns im Garten. Und im Garten haben wir einen Schacht, da konnte man schön reinlassen. Naja, der Hund läuft am Abend schön draußen im Garten noch rum. Auf einmal kam er nicht mehr rein. Dachte ich, wo ist der Hund?
0: Ja.
1: Dann habe ich geguckt, wo er ist. Da gucke ich tatsächlich ein Ding rein, in den Gulli. Da lag er unten im Gullischacht.
0: Nein. Also ein kleiner Hund, nehme ich an.
1: Das ist ein Jack Russell.
0: Ja, okay.
1: So Labrador-Mix, ja. Dachte ich mir, nee. Aber dann musste ich natürlich so Nacht und Nebel den Schacht runterklettern und irgendwie in den Hochtiefen.
0: Ja.
1: Aber letztendlich nicht zum Tierarzt oder nichts.
0: Ach, die sind zäh, ja. Ne? Also ich glaube, das geht doch nicht so schnell wie bei uns.
1: Und einen Tag später haben wir was zum Essen gemacht, auf einmal fehlt mein Hähnchenschenkel. Ja, da fehlt der Hähnchenschenkel, wir haben noch Katzen, da hat die Katze sich bedient und einfach hier schön feinsäuberlich. Von dem her.
0: Von dem her hat man immer Action zu Hause, aber dafür haben wir sie ja auch angeschafft. Das ist halt einfach schön. Klaus, vielen Dank für die Story und schönes Wochenende euch noch.
1: Danke dir.
0: Danke dir, ciao. Ciao.

0: So klingt das Wochenende hier bei Hitradio Antenne 1. Wir machen weiter mit den besten Hits von heute. Und er ist am 6. November in Stuttgart in der Porsche Arena. Karten gibt es noch für Nico Santos. Why Don't You Stay hört ihr gleich. Und ich finde, dieser Sound, der verdient auch immer Großraum. One Republic, so ein epischer Sound ist das. Sie waren aber erst in Europa, sind jetzt wieder in Colorado in der Heimat. Aber ihr kriegt sie hier bei uns. Need Your Love läuft um circa Viertel nach.
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0: Es ist 5 vor 1, Hitradio Antenne 1 mit dem Wetter. Der Herbst ist da, es regnet noch teilweise bei uns in Baden-Württemberg, aber das zieht langsam Richtung Süden ab. Dazu aber auch recht windig bei 11 Grad auf der Alb und heute maximal 18 Grad am Oberrhein. Morgen auch Wolken, ab und zu Sonne und auch örtlich Regen möglich. In Villingen-Schwenningen derzeit 12 Grad, Heilbronn 14 und Aalen hier auch 14 Grad.
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13: Ich bin Katrin Müller. Nach den Wahldebakeln der vergangenen Woche geht das CDU-Präsidium ab morgen in Klausur. Führende Christdemokraten fordern, die Alltagsprobleme der Menschen mehr in den Blick zu nehmen. Thüringens Ministerpräsident Vogt erwartet einen inhaltlichen Neustart.
14: Heizen, tanken und einkaufen, das ist für viele Menschen zu teuer geworden, sagt Thüringens Ministerpräsident Vogt. Er fordert Lösungen, dass das Leben wieder bezahlbar wird. Berlins CDU-Landeschef Evers sagte bei T-Online, man müsse in aller Ehrlichkeit darüber sprechen, warum immer weniger Menschen der CDU vertrauen. Evers sah zuletzt auch bei Kanzler Merz eine gehörige Mitschuld an der Niederlagenserie der CDU. Merz fehle Empathie und Nahbarkeit, hatte er gesagt. Ursula Winkler, Berlin.
13: Der Besuch von Altkanzler Gerhard Schröder beim russischen Präsidenten Wladimir Putin zu dessen Geburtstag stößt laut einer YouGov-Umfrage auch hierzulande auf Unverständnis bei den Menschen. 56% finden es unangemessen, dass ein früherer Kanzler eine solche Einladung annimmt. Nur ein Viertel findet das angemessen.
15: Bei der Beurteilung der Altkanzlervisite in Moskau gibt es Unterschiede zwischen Ost und West. In Ostdeutschland finden nur 42% den Besuch unangemessen. Im Westen ist es eine klare Mehrheit. Der frühere SPD-Chef Schröder hat bei Putin am Mittwoch dessen 74. Geburtstag gefeiert. Der Präsident lud seinen alten Freund zu sich nach Hause ein, berichtet der Kreml. Schröder steht nicht nur wegen seiner Freundschaft zu Putin, sondern auch für sein geschäftliches Engagement in Russland seit Jahren in der Kritik. Dirk Zeitler, Nachrichtenredaktion.
13: Wieder mal sind Tests mit künstlicher Intelligenz aus dem Ruder gelaufen. So hat KI der Entwicklerfirma Anthropic einen falschen Hinweis auf einer Polizeiwebsite zur Aufklärung ungelöster Mordfälle eingereicht. Außerdem meldete Anthropic einen Zwischenfall auf einer US-Regierungsseite. Die Unternehmen trainieren aktuell sogenannte KI-Agenten, die selbstständig Aufgaben erfüllen sollen. Im Herbst gibt es mehr Wildwechsel auf den Straßen, damit steigt auch die Unfallgefahr. Darauf weist die Schutzgemeinschaft Deutscher Wald hin. Mit der Umstellung der Uhren auf die Winterzeit am 25. Oktober fällt die Aktivität der Wildtiere stärker auch auf die Hauptverkehrszeiten. Jeder Wildunfall muss der Polizei gemeldet werden.
0: 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A5 Karlsruhe Richtung Heidelberg zwischen Bruchsal und Kreuzwalldorf. Hier dauert es circa 10 Minuten länger. A6 Nürnberg Richtung Heilbronn zwischen Kirchberg und Schwäbisch Hall. 9 Kilometer Stau und hier 30 Minuten anstehen. A8 München Richtung Karlsruhe zwischen Stuttgart-Degerloch und Kreuz-Stuttgart. Hier dauert es auch 10 Minuten länger. A8 München Richtung Stuttgart zwischen Merklingen und Ausfahrt Hohenstadt. Auch hier 10 Minuten anstehen. Die 81 Würzburg Richtung Heilbronn zwischen Neuenstadt und Kreuz-Weinsberg. Hier auch 10 Minuten. Und B14 Stuttgart Richtung Backnang zwischen Backnang Mitte und West. Dichter Verkehr. Und hier ebenfalls 10 Minuten Zeitverlust. Außerdem blitzt es. Ortseingang Echterdingen, wenn ihr von der B27 kommt, da steht ein Caddy und 50 sind erlaubt. Und Stuttgart-Charlottenplatz Richtung Weinsteige, kurz vor der Kreuzung, hier steht auch ein Blitzer, 30 erlaubt. André und Bibi, vielen Dank fürs Melden und Staus und Blitzer meldet ihr telefonisch oder per WhatsApp an die 08000 75 7000 oder über die Antenne 1 App.
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0: 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Schönen Samstagmittag wünsche ich und gleich checken wir nochmal, was los ist bei uns in der Region, was wir unternehmen können. Es ist viel im Angebot, teilweise auch wetterfest. Hört ihr um kurz nach halb und jetzt machen wir weiter mit einem der besten Hits von heute. Kommt von Nico Santos. Why don't you stay?

0: Das ist der Samstag. Euch ein wunderschönes Wochenende zusammen. Heute ist ja Welthundetag. Ich habe es vorhin schon mal erwähnt und suche die Geschichten eurer Haustiere. Was treiben die so? Was haben die schon mal ausgeheckt? 08075 7000, Stefan aus Vaihingen.
1: Ja, was hat unser Hund Desheim alles schon angestellt? Da gibt es viel. Von kaputt gebissen bis jemanden angegriffen. Und auch ganz, ganz viele lustige Sachen. Was ich total verrückt fand, er sprang nämlich immer die Türklinke hoch. Und da dachten wir, das unterbinden wir jetzt mal. Machen wir Senf an die Türklinke. So haben wir es gelesen. Soll die Hunde davon abhalten. Was hat er gemacht? Er hat lecker den Senf abgeleckt und hat danach die Türklinke betätigt. Tja, das ist unser Simon.

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Ich wünsche euch einen schönen Samstag. Wir sind mittendrin. Heute Morgen ein bisschen mit Regen in den Tag gestartet, aber der zieht immer mehr ab. Und ich glaube, es wird Zeit, mal so ein bisschen den Tag oder das Wochenende zu planen. Ich habe ein paar Tipps für euch. In Karlsruhe wird heute und morgen das Stadtfest gefeiert. Das heißt, die Innenstadt verwandelt sich wieder in eine ganz große Festmeile mit Musik, Unterhaltung und natürlich Essen und Trinken. Wer Lust hat heute auf ein richtig schönes Stück Schwarzwälder Tradition, der fährt nach Oberried bei Freiburg. Dort steht der große Viehabtrieb an mit Bauernmarkt. Das heißt, geschmückte Kühe, regionale Spezialitäten, ich find's mega, und jede Menge Schwarzwald-Atmosphäre. Und letzte Chance für den Cannstatter Wasen, denn der feiert schon Finalwochenende. Und das Gute, selbst wenn ein bisschen Regen nochmal runterkommen sollte, in den Festzelten seid ihr natürlich sicher. Ich wünsche ganz viel Spaß.

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18: Vor allem vom Schwarzwald bis zum Allgäu gibt es noch Regenschauer und Gewitter. Im Nordwesten lockert es dann langsam auf. Das Ganze bei maximal 12 bis 17 Grad. Morgen ist es oft stark bewölkt und die Sonne schafft meistens nicht durchzuspitzen. Immer wieder regnet es, in den meisten Fällen aber nur kurz und wenig. Dazu sind es maximal 9 bis 13 Grad. Entlang von Neckar und Rhein auch mal bis zu 17 Grad.
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19: Ich bin Babette Büchner. Nach der Niederlagenserie der CDU bei den 3 Landtagswahlen im September wirbt der CSU-Politiker Manfred Weber dafür, die scharfe politische Abgrenzung hin zur AfD aufzuweichen. Die Brandmauer im Sinne von die oder wir müsse Geschichte sein, sagte Weber der Süddeutschen Zeitung.
20: Für CSU-Politiker Weber ist die Brandmauer zur AfD keine Politik. Er spricht von einer Riesenbelastung. Mit Blick auf die Minderheitsregierungen in den Landtagen von Thüringen und Sachsen etwa stellt er eine noch linkere Politik seiner Partei fest, da man ja dauernd mit den linken Parteien abstimme. Umgekehrt stelle die AfD im Parlament CDU-Inhalte zur Abstimmung, aber die Union sei dann wegen der Brandmauer gezwungen, dagegen zu stimmen. Weber selbst hat im EU-Parlament schon mit rechten Parteien zusammengearbeitet. Mit ihrer Hilfe trieb seine EVP-Fraktion etwa ein Gesetzesprojekt zur Verschärfung der Asylpolitik voran. Ursula Winkler, Nachrichtenredaktion.
19: US-Präsident Donald Trump hat mit Kreml-Chef Wladimir Putin vereinbart, dass die USA Diesel aus Russland importieren. Für die Bundesregierung kommt das aber nicht in Frage. Regierungssprecher Stefan Cornelius betonte heute, dass Deutschland an den Sanktionsbeschlüssen gegen Russland festhält und gemeinsam mit den europäischen Partnern an weiteren Sanktionen arbeitet. Die Unterstützung der Ukraine bleibe ungebrochen. Schon wieder sind Tests mit künstlicher Intelligenz aus dem Ruder gelaufen. Die KI der Entwicklerfirma Anthropic hat unter anderem einen falschen Hinweis auf einer Polizeiwebseite zur Aufklärung ungelöster Mordfälle eingereicht.
2: Die Firmen trainieren aktuell sogenannte KI-Agenten, also Software, die im Auftrag der Nutzer selbstständig Aufgaben erfüllen soll. Das hat die KI auch gemacht, aber nicht immer im Sinne des Erfinders bzw. Entwicklers. Neben Falschaussagen der KI von Anthropic auf einer Polizeiwebsite tauchten auch fleißig von der Software ausgefüllte Online-Formulare auf. Und zwar wohl 20 Visa-Anträge beim amerikanischen Außenministerium. Katrin Müller, Nachrichtenredaktion.
21: Polens Polizei greift durch. Nach 2 Messeattacken in Schulen wurden 76 Personen festgenommen. Landesweit seien rund 50.000 Schulen kontrolliert worden, teilte die Polizei auf X mit. Am Donnerstag war bei einem Messeangriff eines 15-Jährigen in einer polnischen Schule die 37-jährige Hausmeisterin getötet worden. Zuvor hatte ein 19-Jähriger an einer Berufsschule 9 Menschen mit einem Messer verletzt.
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22: A6 Nürnberg Richtung Heilbronn zwischen Kirchberg und Schwäbisch Hall, 8 Kilometer Stau, 26 Minuten dauert hier länger. Und A8 München Richtung Stuttgart zwischen Ulm-West und Mühlhausen, 12 Kilometer C fließen, 12 Minuten der Zeitverlust. 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
23: Hello, hello. Ja, wir machen es uns hier schön gemütlich mit ganz viel neuer Musik, die ihr unbedingt gehört haben müsst. Noch diese Stunde habe ich euch die neue von Holly Humberstone mitgebracht. Ich habe die wahrscheinlich mutigste Künstlerin Deutschlands dabei, Anita Russo mit ihrem neuen Song Billboard Baby. Und dann gab es auch noch eine Überraschung. Ein großer Star, der letztes Jahr verhaftet wurde, ist wieder zurück und hat neue Musik für uns dabei. Wer das ist und was da los war, klären wir schon nach nur 2 Hits. Jetzt steht erstmal Kamrad für euch bereit mit einem der besten Hits von heute. Hier ist Love Sober.

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Nur eine Unterhose und Cowboystiefel und so marschiert er mitten durch Los Angeles. Ja, der Hitradio Antenne 1 Soundcheck hier. Lil Nas X hat ja letztes Jahr für ziemlich heftige Schlagzeilen gesorgt. Er war erst leicht bekleidet, später offenbar komplett nackt auf den Straßen von Los Angeles unterwegs und hat dann auch noch Polizisten angegriffen. Ihm haben dafür 5 Jahre Haft gedroht. Der Richter hat sich ihm gegenüber aber gnädig gezeigt und ihm eine psychische Behandlung als Alternative gewährt. Jetzt meldet er sich nach 18 Monaten Pause zurück und hat eine neue Single für uns dabei. Und statt auf Provokation setzt er diesmal auf eine ziemlich persönliche Geschichte. Es geht um Glauben, es geht um Widerstandskraft und darum, nach Rückschlägen immer wieder aufzustehen und sich nicht unterkriegen zu lassen. Musikalisch ist das ganze Ding ziemlich wild, muss ich sagen. Die Vocals stehen total im Vordergrund. Der Sound ist, würde ich sagen, kreativ experimentell. Aber spätestens beim Refrain, da bleibt die Nummer sowas von hängen, ist ultra catchy. Und wisst ihr, woran mich der Song mega erinnert? An Outkast, diese leicht schrägen, verspielten Sounds. Also ich lieb's. Hier ist World's Greatest, die ganz neue Single von Lil Nas X. Zuerst gehört bei Hitradio Antenne 1.

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Sie ist eine der mutigsten Frauen der deutschen Musikszene. Ihr hört den Hitradio Antenne 1 Soundcheck, ja, die Newcomerin Anita Russo. Die hatte einen fetten Plattendeal an der Angel und hat sich trotzdem aktiv dazu entschieden, unabhängige Künstlerin zu bleiben. Das ist krass, weil ja gerade am Anfang einer Karriere eine Plattenfirma im Rücken echt Gold wert sein kann, ne? Du hast direkt Kontakte, du hast erfahrene Leute an deiner Seite, du hast auch eine gewisse Absicherung, was jetzt zum Beispiel Geld angeht. Anita Russo sagt aber, ich pack das alleine. Sie hat Musikvideos mit der Hilfe von ihren Freunden gedreht, sie hat Songs produziert, sie hat sogar mit ihrer Musik schon den German Songwriting Award gewonnen. Ja, und jetzt geht sie mit einer frischen Single an den Start und die macht wirklich übelst Bock. Die hat so einen kleinen Retro-Touch, klingt trotzdem total modern und beweist einfach, yo, sie kann das wirklich alleine. Hier ist Anita Russo mit Billboard Baby, zuerst gehört bei Hitradio Antenne 1.

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1: Nach so einem Anruf würde wohl jeder von uns erstmal das Handy in die Ecke feuern. Ihr hört ja nicht Radio Antenne, einen Soundcheck. Ja, stellt euch vor, euer Handy klingelt. Taylor Swift ist dran und fragt euch, ey, hast du Bock, mein Support-Act im Wembley-Stadion zu sein? So vor 90.000 Leuten? Okay, also für uns eher unrealistisch, nicht aber für Holly Humberstone. Krasse Ehre für eine wirklich tolle Künstlerin und allerspätestens seit dieser Show im Wembley-Stadion, die sie übrigens wie ein Profi gemeistert hat, geht's bei Holly auch stetig bergauf. Ihr letztes Album hat es in die Albumcharts geschafft und als kleines Dankeschön haut sie nächsten Dienstag schon die Deluxe-Version mit 5 neuen Songs raus. Und einen davon, den habe ich exklusiv schon heute für euch dabei. Er ist von ABBA und Madonna inspiriert, hat Holly erzählt. Ihr typischer melancholischer Altpop trifft jetzt plötzlich also auf tanzbare Sounds und ich finde auch das steht ihr verdammt gut. Hier ist Too Cute to be Lonely, ganz neu, bei Hitradio Antenne 1.

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Ein Song, 2 Milliarden Streams. Ja, mit diesem Raketenstart ging ihre Karriere los. Klingt erstmal nach einem absoluten Traum, oder? Ja, Rosalyn hat 2022 ihren internationalen Durchbruch mit Snap gefeiert. Und klar, direkt so einen Mega-Hit zu landen, das klingt schon erstmal komfortabel. Es hat aber auch einen Haken, weil wie zur Hölle sollst du das nochmal toppen? Dieser Druck hat auch Rosalyn erstmal ganz schön zu schaffen gemacht. Sie hat sich also Zeit genommen, erstmal auf das alles klarzukommen und ihren musikalischen eigenen Weg zu finden. Der führt sie jetzt tatsächlich in eine ganz neue Richtung. Klingt anders als Snap, aber klingt kein bisschen weniger schön. Music I Love heißt der neue Track und den hört ihr jetzt zum allerersten Mal hier bei Hitradio Antenne 1.

0: Einen schönen Nachmittag euch. Gleich um drei geht's hier weiter mit dem bald Zweifach-Onkel Harry Styles. Und dann gibt's noch mehr rosige Aussichten hier bei Hitradio Antenne 1. Die ganz frische gute Laune-Nummer von Chris to Serenity habe ich euch mitgebracht. What a View feiert um kurz nach drei Premiere hier bei Hitradio Antenne 1.
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10: Vor allem vom Schwarzwald bis zum Allgäu gibt es noch Regenschauer und Gewitter. Im Nordwesten lockert es dann langsam auf. Das Ganze bei maximal 12 bis 17 Grad. Morgen ist es oft stark bewölkt und die Sonne schafft meistens nicht durchzuspitzen. Immer wieder regnet es, in den meisten Fällen aber nur kurz und wenig. Dazu sind es maximal 9 bis 13 Grad. Entlang von Neckar und Rhein auch mal bis zu 17 Grad.
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11: Ich bin Babette Büchner. Ragebait ist zum Jugendwort des Jahres 2026 gewählt worden. Der Begriff landete bei einer Online-Abstimmung auf dem ersten Platz vor Peak und Crash Out. Das teilte der Verlag Pons Langscheid mit.
12: Rund 1 Million Jugendliche zwischen 11 und 20 Jahren haben laut Verlag mitgevotet. Der Sieger aus den letzten 3 Kandidaten, Ragebait, bekam 36,5% der Stimmen. Wörtlich übersetzt heißt Ragebait etwa Wutköder. Gemeint sind Äußerungen oder Handlungen, die absichtlich aufregen und wütend machen sollen. Etwa provozierende Thesen oder falsche Behauptungen. Meistens online, in sozialen Medien, aber auch offline. Wenn zum Beispiel Jugendliche ihre Eltern extra nerven, um sie auf die Palme zu bringen. Aus Berlin, Ronny Thorau.
11: Ein weiterer Unionspolitiker stellt die Brandmauer zur AfD in Frage. Nach der Niederlagenserie der CDU bei den 3 Landtagswahlen im September wirbt der CSU-Politiker Manfred Weber dafür, die scharfe politische Abgrenzung aufzuweichen. Weber sagte der Süddeutschen Zeitung, das bisherige Konzept der Brandmauer sei gescheitert. Es sei auf Dauer eine Riesenbelastung für die Union, in den Landtagen dauernd mit linken Parteien abzustimmen und damit noch linkere Politik zu machen. Bundesjustizministerin Stefanie Hubig will verhindern, dass Rechtsextremisten die Gerichte durch die Wahl von Schöffen unterwandern. Nächste Woche werde sie dazu einen Gesetzentwurf vorlegen, sagte sie der Welt am Sonntag.
13: Schöffen entscheiden an Gerichten mit. Eine juristische Ausbildung brauchen sie nicht. Trotzdem zählt ihre Stimme gleich viel wie die der Berufsrichter. Als Justizministerin Hubig die Reform ankündigte, sagte sie, es gebe Hinweise, dass sich zunehmend Kandidaten als Schöffen bewerben, die nicht mehr auf dem Boden der freiheitlich-demokratischen Grundordnung stünden. Gibt es Zweifel an der Verfassungstreue eines Bewerbers, soll das den Plänen nach künftig genauer geprüft werden, zum Beispiel über Social-Media-Profile. Ursula Winkler, Nachrichtenredaktion.
11: US-Präsident Donald Trump hat mit Kreml-Chef Wladimir Putin vereinbart, dass die USA Diesel aus Russland importieren. Für die Bundesregierung kommt das aber nicht in Frage. Regierungssprecher Stefan Cornelius betonte heute, dass Deutschland an den Sanktionsbeschlüssen gegen Russland festhält und gemeinsam mit den europäischen Partnern an weiteren Sanktionen arbeitet. Die Unterstützung der Ukraine bleibe ungebrochen.
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1: A6 Nürnberg Richtung Heilbronn, zwischen Kirchberg und Schwäbisch Hall, 8 Kilometer Stau, 32 Minuten dauert es hier länger. Und A8 München Richtung Stuttgart, zwischen Märklingen und Mühlhausen, 9 Kilometer zähfließend, 10 Minuten der Zeitverlust hier. 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
14: Cool, dass ihr am Start seid. Ja, wir gönnen uns hier noch die ganze nächste Stunde ganz viel neue Musik. Ich habe unter anderem Neues von Ellie Goulding am Start. Zoe Wees ist endlich zurück mit einer neuen Single. Und schon nach zwei Hits gibt's den nächsten Solo-Banger von Krista Sarandi. Und wenn ihr mich fragt, der hat schon wieder krankes Hitpotenzial. Los geht's mit dem wohl coolsten Onkel der Welt, der sogar bald zum Zweifachonkel wird. Hier ist Harry Styles mit American Girls.

0: Mit jedem Ton macht er die Welt ein Stückchen besser. Ja, Chris de Serendi ist die gute Laune-Granate der Musikwelt. Ihr hört den Hitradio Antenne 1 Soundcheck. Und was soll ich groß sagen? Sein neuestes Werk ist auch schon wieder eins von der Sorte. Mache ich mir an, wenn ich gut drauf bin? Oder mache ich mir an, wenn ich nicht so gut drauf bin? Weil dann habe ich safe bessere Laune. What a View ist eine Liebeserklärung an die Menschen in unserem Leben, die es einfach schöner machen. So nach dem Motto, wenn ich dich sehe, ist die Welt wieder in Ordnung.
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Zoe Wees macht sich nackt. Ja, der Hit Radio Antenne, ein Soundcheck hier. Sie legt mal wieder so einen richtigen Seelenstriptease hin. Wenn jemand für rohe emotionale Verletzlichkeit steht, dann ist es ganz klar Zoe Wees. Seit Beginn ihrer Karriere haut sie eine bewegende Hymne nach der anderen raus und auch ihre ganz neue Single ist wieder extrem deep, aber sie ist vor allem auch hoffnungsvoll. Zoe sagt, wir alle machen Momente durch, in denen wir uns zerbrochen und verloren fühlen, aber in diesem Song geht's darum, sich in den Trümmern wiederzufinden. Es ist damit jetzt die erste Single ihres neuen Kapitels, sie arbeitet gerade an einem neuen Album. Hier ist Rise Again, die ganz neue Single von Zoe Wees, zuerst gehört bei Hitradio Antenne 1.

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Ellie Goulding hat keinen Bock mehr zu schweigen. Der Hitradio Antenne 1 Soundcheck hier. Ja, in ihrer neuen Single For Your Entertainment verarbeitet sie die Beziehung mit ihrem Ex-Mann. Es geht um die Sorte Liebe, bei der man für den anderen wirklich alles machen würde, selbst wenn man merkt, na, so wirklich gesund ist das hier alles nicht mehr. Also ordentlich toxisches Beziehungsmaterial. Und wenn ihr jetzt denkt, der Song klingt genauso dramatisch wie die Story dahinter, dann kommt jetzt euer Plot-Twist. Das tut er nämlich überhaupt nicht. Statt Herzschmerz mit ganz großem Drama gibt's einen super leichten, catchy Pop-Song, bei dem man gar nicht so richtig merkt, wie düster der Text eigentlich ist. Also musikalisch zum Verlieben, textlich eher zum Davonlaufen. Hier ist Ellie Goulding mit For Your Entertainment, ganz neu bei Hitradio Antenne 1.

Der Hitradio Antenne 1 Soundcheck bringt jetzt ein bisschen Sonne in diesen trüben Samstagnachmittag. Wir beamen uns gedanklich direkt an die Küste Kaliforniens. Sonne im Gesicht, die Füße im Sand, um uns herum laufen die Beach Boys und Girls auf und ab. Draußen auf dem Meer wird fleißig gesurft. Jetzt fehlt ja eigentlich nur noch der perfekte Soundtrack für diese Kulisse. Und den liefern Almost Monday. Falls ihr die noch nicht kennt, müssen wir das jetzt dringend ändern. Die Jungs kommen nämlich selbst auch aus Kalifornien und machen genau die Musik, die man sich eben zu diesem Lebensgefühl vorstellt. Super lässiger Indie-Pop mit ein bisschen Funk, Alternative, Synth-Pop und das fällt euch bestimmt gleich auch auf. Die erinnern doch stellenweise ziemlich arg an Empire of the Sun. Also, Augen zu, Kopf aus, Kalifornien an. Hier sind Almost Monday mit French Kids. Ganz neu bei Hitradio Antenne 1.

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10: Am Abend und in der Nacht gibt's wechselnde Bewölkung und einzelne Schauer. Die Temperaturen sinken bis zum Morgen auf 10 bis 5 Grad. Tagsüber wechseln sich Wolken, Sonne und Schauer ab. Dazu bleibt's windig. Am Montag wird's nach örtlichem Nebel oft sonnig. Dienstag ziehen dann zunehmend Wolken auf. Gegen Abend regnet's in Baden ein bisschen. In der neuen Woche wird's dann wieder milder.
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11: Ich bin Babette Büchner. Nach der Niederlagenserie der CDU bei den drei Landtagswahlen im September wirbt der CSU-Politiker Manfred Weber dafür, die scharfe politische Abgrenzung hin zur AfD aufzuweichen. Die Brandmauer im Sinne von die oder wir müsse Geschichte sein, sagte Weber der Süddeutschen Zeitung.
12: Für CSU-Politiker Weber ist die Brandmauer zur AfD keine Politik. Er spricht von einer Riesenbelastung. Mit Blick auf die Minderheitsregierungen in den Landtagen von Thüringen und Sachsen etwa stellt er eine noch linkere Politik seiner Partei fest, da man ja dauernd mit den linken Parteien abstimme. Umgekehrt stelle die AfD im Parlament CDU-Inhalte zur Abstimmung, aber die Union sei dann wegen der Brandmauer gezwungen, dagegen zu stimmen. Ursula Winkler, Nachrichtenredaktion.
11: Nach SPD und Linken haben in Mecklenburg-Vorpommern auch die Grünen für Koalitionsverhandlungen zur Bildung einer rot-rot-grünen Landesregierung gestimmt. Bei erfolgreichen Verhandlungen wäre es für die Grünen das erste Mal, dass sie an einer Landesregierung in dem Bundesland beteiligt würden. Die Wahl gewonnen hatte im September zwar die AfD, mit 32 Sitzen hat sie jedoch keine Mehrheit im Schweriner Landtag. Ragebait ist zum Jugendwort des Jahres 2026 gewählt worden. Der Begriff landete bei einer Online-Abstimmung auf dem ersten Platz vor Peak und Crashout. Das hat der Langenscheid Verlag mitgeteilt.
13: Rund 1 Million Jugendliche zwischen 11 und 20 Jahren haben laut Verlag mitgevotet. Der Sieger aus den letzten drei Kandidaten, Ragebait, bekam 36,5% der Stimmen. Wörtlich übersetzt heißt Ragebait etwa Wutköder. Gemeint sind Äußerungen oder Handlungen, die absichtlich aufregen und wütend machen sollen, etwa provozierende Thesen oder falsche Behauptungen. Meistens online, in sozialen Medien, aber auch offline, wenn zum Beispiel Jugendliche ihre Eltern extra nerven, um sie auf die Palme zu bringen. Aus Berlin, Ronny Thorau.
11: Und zum Sport. Darmstadt hat den letzten Platz in der zweiten Fußball-Bundesliga verlassen. Die Südhessen drehten gegen Energie Cottbus einen Rückstand in ein 3:1. Für den neuen Hannover 96-Trainer Sandro Wagner gab es dagegen eine bittere Niederlage. Seine Mannschaft verlor gegen Magdeburg mit 0:3. Osnabrück und Dynamo Dresden trennten sich 1:1 unentschieden.
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14: A6 Nürnberg Richtung Heilbronn zwischen Kirchberg und Schwäbisch Hall. 7 Kilometer Stau, 31 Minuten. Dauert's hier länger. 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
6: Am Abend und in der Nacht gibt's wechselnde Bewölkung und einzelne Schauer. Die Temperaturen sinken bis zum Morgen auf 10 bis 5 Grad. Tagsüber wechseln sich Wolken, Sonne und Schauer ab. Dazu bleibt es windig. Am Montag wird's nach örtlichem Nebel oft sonnig. Dienstag ziehen dann zunehmend Wolken auf. Gegen Abend regnet es in Baden ein bisschen. In der neuen Woche wird's dann wieder milder.
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7: Ich bin Babette Büchner. US-Präsident Donald Trump hat sich mit Kreml-Chef Wladimir Putin auf die Lieferung hunderttausender Tonnen Diesel geeinigt. Die USA heben dafür vorübergehend Sanktionen gegen russischen Diesel auf. Folgen für uns werden aber nicht erwartet.
8: An deutschen Tankstellen werden sich die Preise durch Trumps Diesel-Deal wohl kaum ändern. Das erwartet der Wirtschaftsverband Fuels und Energie, denn in der EU gelte ja weiter ein Importverbot für russischen Diesel. Andere Ökonomen stimmen zu, auch weil die zugesagte Sofortmenge an Diesel zu gering sei, um einen großen Unterschied zu machen. Daten des Spritpreisportals Tankerkönig zeigen bisher auch keine Sprünge bei den Spritpreisen. Durch seinen Diesel-Deal mit Putin erwartet US-Präsident Trump wohl vor allem Auswirkungen im eigenen Land. Vor den Zwischenwahlen Anfang November steht Trump wegen hoher Spritpreise stark unter Druck. Aus Berlin, Ronny Tochau.
7: Ein weiterer Unionspolitiker stellt die Brandmauer zur AfD in Frage. Nach der Niederlagenserie der CDU bei den drei Landtagswahlen im September wirbt der CSU-Politiker Manfred Weber dafür, die scharfe politische Abgrenzung aufzuweichen. Weber sagte der Süddeutschen Zeitung, das bisherige Konzept der Brandmauer sei gescheitert. Es sei auf Dauer eine Riesenbelastung für die Union, in den Landtagen dauernd mit linken Parteien abzustimmen und damit noch linkere Politik zu machen. Achtung, Reh, Wildschwein und Co. 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Zur Morgen- und Abenddämmerung sowie Nacht sollten Autofahrer besonders aufmerksam sein, warnt die Schutzgemeinschaft Deutscher Wald.
9: Vor allem an Landstraßen durch Wälder oder an Feldern entlang ist Vorsicht gefragt. Oft sieht man in der Dunkelheit nur die reflektierenden Augen der Tiere. Dann heißt es verlangsamen, bremsbereit halten und das Fernlicht ausschalten, um das Tier nicht zu blenden. Hupen kann helfen, es zu vertreiben. Ist ein Zusammenprall nicht mehr zu verhindern, beim Bremsen die Spur gut halten. Von Ausweichmanövern raten Experten ab. Zu schnell landet man sonst im Gegenverkehr oder prallt gegen einen Baum. Auch wenn das Tier nach dem Unfall im Dunkeln verschwindet, sollten Wildunfälle immer der Polizei gemeldet werden. Ursula Winkler, Nachrichtenredaktion.
7: Und zum Sport. In der zweiten Fußball-Bundesliga hat Magdeburg mit 3:0 gegen Hannover gewonnen. Darmstadt siegte gegen Cottbus mit 3:1 und Dresden und Osnabrück trennten sich 1:1 unentschieden.
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10: Uns liegen derzeit keine Meldungen vor. Alle aktuellen Staus und Blitzer findet ihr jederzeit auf antenne1.de oder ganz bequem in unserer Antenne 1 App.
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13: Am Abend und in der Nacht gibt's wechselnde Bewölkung und einzelne Schauer. Die

0: Außentemperaturen sinken bis zum Morgen auf 10 bis 5 Grad. Tagsüber wechseln sich Wolken, Sonne und Schauer ab. Dazu bleibt es windig. Am Montag wird es nach örtlichem Nebel oft sonnig. Dienstag ziehen dann zunehmend Wolken auf. Gegen Abend regnet es in Baden ein bisschen. In der neuen Woche wird es dann wieder milder.
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2: Ich bin Babette Büchner. Die EU kritisiert den Dieseldeal zwischen US-Präsident Donald Trump und Kreml-Chef Wladimir Putin scharf. Mehr als 80 ukrainische Zivilisten seien innerhalb von 2 Tagen bei russischen Angriffen getötet worden, sagte die EU-Außenbeauftragte Kaja Kallas. Das Aussetzen von Sanktionen gegen russische Diesellieferungen verschaffe Moskau zusätzliche Einnahmen für den Krieg. Trump will mit dem Diesel aus Russland den US-Farmern helfen. Nach SPD und Linken haben in Mecklenburg-Vorpommern auch die Grünen für Koalitionsverhandlungen zur Bildung einer rot-rot-grünen Landesregierung gestimmt. Die Verhandlungen sollen am Montag beginnen.
3: Das geplante rot-rot-grüne Bündnis in Mecklenburg-Vorpommern ist weniger umstritten als das in Berlin, vor allem weil die Linken im Norden nicht allzu extrem gelten wie in der Hauptstadt. Bei den Koalitionsverhandlungen im Norden soll es unter anderem um eine milliardenteure Modernisierung des Bundeslandes gehen. Die Mehrheit für die alte und wohl neue Ministerpräsidentin Schwesig wäre aber mit 3 Stimmen recht knapp. Und es gilt als etwas offen, ob Manuela Schwesig nicht bald größere Ambitionen auf Bundesebene hat, denn nach ihrem Wahlerfolg gilt sie als neue starke Frau in der SPD. Aus Berlin, Ronny Thorau.
2: Bundesjustizministerin Stefanie Hubig will verhindern, dass Rechtsextremisten die Gerichte durch die Wahl von Schöffen unterwandern. Nächste Woche werde sie daher einen Gesetzentwurf vorlegen, sagte sie der Welt am Sonntag.
4: Schöffen entscheiden an Gerichten mit. Eine juristische Ausbildung brauchen sie nicht. Trotzdem zählt ihre Stimme gleich viel wie die der Berufsrichter. Als Justizministerin Hubig die Reform ankündigte, sagte sie, es gebe Hinweise, dass sich zunehmend Kandidaten als Schöffen bewerben, die nicht mehr auf dem Boden der freiheitlich-demokratischen Grundordnung stünden. Gibt es Zweifel an der Verfassungstreue eines Bewerbers, soll das den Plänen nach künftig genauer geprüft werden, zum Beispiel über Social-Media-Profile. Ursula Winkler, Nachrichtenredaktion.
2: Und zum Fußball. Augsburg hat das schnellste Tor in der Bundesliga-Geschichte geschossen. Das 1:0 gegen den FC Bayern fiel nach offiziell 8,4 Sekunden. Am Ende konnten die Münchner aber noch die erste Saisonniederlage abwenden mit einem 2:2 Unentschieden. Außerdem spielten Hoffenheim Hamburg 2:3, Mainz-Leverkusen 3:4, Union Berlin-Elversberg 1:0 und Paderborn Stuttgart 0:2.
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0: Uns liegen derzeit keine Meldungen vor. Alle aktuellen Staus und Blitzer findet ihr jederzeit auf antenne1.de oder ganz bequem in unserer Antenne 1 App.
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1: Am Abend und in der Nacht gibt es wechselnde Bewölkung und einzelne Schauer. Die Temperaturen sinken bis zum Morgen auf 10 bis 5 Grad. Tagsüber wechseln sich Wolken, Sonne und Schauer ab. Dazu bleibt es windig. Am Montag wird es nach örtlichem Nebel oft sonnig. Dienstag ziehen dann zunehmend Wolken auf. Gegen Abend regnet es im Baden ein bisschen. In der neuen Woche wird es dann wieder milder.
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2: Ich bin Babette Büchner. US-Präsident Donald Trump hat mit Kreml-Chef Wladimir Putin einen Deal über rasche Diesellieferungen vereinbart. Die EU kritisiert das scharf. Es verschaffe Russland zusätzliche Einnahmen zur Finanzierung seines Kriegs. Folgen für die Spritpreise bei uns werden nicht erwartet.
3: An deutschen Tankstellen werden sich die Preise durch Trumps Dieseldeal wohl kaum ändern. Das erwartet der Wirtschaftsverband Fuels and Energie, denn in der EU gelte ja weiter ein Importverbot für russischen Diesel. Andere Ökonomen stimmen zu, auch weil die zugesagte Sofortmenge an Diesel zu gering sei, um einen großen Unterschied zu machen. Daten des Spritpreisportals Tankerkönig zeigen bisher auch keine Sprünge bei den Spritpreisen. Aus Berlin, Ronny Tochau.
2: In der EU spitzt sich der Streit um den nächsten langfristigen Haushalt weiter zu. Bundeskanzler Friedrich Merz wies heute ein neues Konzept der aktuellen irischen Ratspräsidentschaft schon wenige Stunden nach der Veröffentlichung als inakzeptabel zurück. Die Höhe des neuen Vorschlags sei keine Grundlage für eine Einigung, ließ Merz mitteilen. Der EU-Haushalt müsse für diejenigen bezahlbar sein, die die Hauptlast tragen. Achtung, Reh, Wildschwein und Co. 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Zur Morgen- und Abenddämmerung sowie nachts sollten Autofahrer besonders aufmerksam sein, warnt die Schutzgemeinschaft Deutscher Wald.
4: Vor allem an Landstraßen durch Wälder oder an Feldern entlang ist Vorsicht gefragt. Oft sieht man in der Dunkelheit nur die reflektierenden Augen der Tiere. Dann heißt es verlangsamen, bremsbereit halten und das Fernlicht ausschalten, um das Tier nicht zu blenden. Hupen kann helfen, es zu vertreiben. Ist ein Zusammenprall nicht mehr zu verhindern, beim Bremsen die Spur gut halten. Von Ausweichmanövern raten Experten ab. Zu schnell landet man sonst im Gegenverkehr oder prallt gegen einen Baum. Ursula Winkler, Nachrichtenredaktion.
2: Und zum Fußball. Augsburg hat das schnellste Tor in der Bundesliga-Geschichte geschossen. Das 1:0 gegen den FC Bayern fiel nach offiziell 8,4 Sekunden. Am Ende konnten die Münchner aber noch die erste Saisonniederlage abwenden mit einem 2:2 Unentschieden. Außerdem spielten Hoffenheim-Hamburg 2:3, Mainz-Leverkusen 3:4, Union Berlin-Elversberg 1:0 und Paderborn-Stuttgart 0:2.
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1: Uns liegen derzeit keine Meldungen vor. Alle aktuellen Staus und Blitzer findet ihr jederzeit auf antenne1.de oder ganz bequem in unserer Antenne 1 App.
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9: Am Abend und in der Nacht gibt es wechselnde Bewölkung und einzelne Schauer. Die Temperaturen sinken bis zum Morgen auf 10 bis 5 Grad. Tagsüber wechseln sich Wolken, Sonne und Schauer ab. Dazu bleibt es windig. Am Montag wird es nach örtlichem Nebel oft sonnig. Dienstag ziehen dann zunehmend Wolken auf. Gegen Abend regnet es im Baden ein bisschen. In der neuen Woche wird es dann wieder milder.
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10: Ich bin Babette Büchner. US-Präsident Donald Trump hat mit Kreml-Chef Wladimir Putin einen Deal überrasche Diesellieferungen vereinbart. Die EU kritisiert das scharf. Es verschaffe Russland zusätzliche Einnahmen zur Finanzierung seines Krieges, hieß es. Folgen für die Spritpreise bei uns werden nicht erwartet. In der EU gelte seit 2023 ein Importverbot für russischen Diesel. Dabei bleibe es, hieß es vom Wirtschaftsverband Fuels und Energie. Wie soll der nächste langfristige EU-Haushalt ausgestattet werden? Der Streit darüber spitzt sich zu. Bundeskanzler Friedrich Merz hat heute einen Kompromissvorschlag schon wenige Stunden nach der Veröffentlichung als inakzeptabel zurückgewiesen.
11: Es geht um einen künftigen EU-Haushalt für 7 Jahre. Die EU-Kommission schlägt dafür 1,8 Billionen Euro vor. Wichtige Nettozahlerländer wollen das um mehrere hundert Milliarden Euro kürzen, auch Deutschland. Am jüngsten Kompromissvorschlag aus Irland stört Kanzler Merz nicht nur, dass viel weniger gekürzt wird, als Deutschland gerne hätte, sondern auch in welchen Bereichen, etwa für Wettbewerbsfähigkeit, Forschung und Verteidigung, nicht aber in der Agrarpolitik und beim Finanzausgleich für wirtschaftlich schwächere Regionen der EU. Aus Berlin, Ronny Tochau.
10: Bundesjustizministerin Stefanie Hubig will das Richtergesetz reformieren. Nächste Woche werde sie einen Gesetzentwurf vorlegen, sagte sie der Welt am Sonntag. Hubig will damit verhindern, dass Rechtsextremisten die Gerichte

0: durch die Wahl von Schöffen unterwandern.
1: Schöffen entscheiden an Gerichten mit. Eine juristische Ausbildung brauchen sie nicht. Trotzdem zählt ihre Stimme gleich viel wie die der Berufsrichter. Als Justizministerin Hubich die Reform ankündigte, sagte sie, es gebe Hinweise, dass sich zunehmend Kandidaten als Schöffen bewerben, die nicht mehr auf dem Boden der freiheitlich-demokratischen Grundordnung stünden. Es soll auch gezielte Aufrufe von rechtsextremen Kräften gegeben haben, um so Prozesse beeinflussen zu können. Ursula Winkler, Nachrichtenredaktion.
0: Und zum Fußball. Augsburg hat das schnellste Tor in der Bundesliga-Geschichte geschossen. Das 1:0 gegen den FC Bayern fiel nach offiziell 8,4 Sekunden. Am Ende konnten die Münchner aber noch die erste Saisonniederlage abwenden mit einem 2:2 Unentschieden. Außerdem spielten Hoffenheim-Hamburg 2:3, Mainz-Leverkusen 3:4, Union Berlin-Elversberg 1:0 und Paderborn-Stuttgart 0:2.
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3: Uns liegen derzeit keine Meldungen vor. Alle aktuellen Staus und Blitzer findet ihr jederzeit auf antenne1.de oder ganz bequem in unserer Antenne 1 App.
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3: Ich bin Babit Büchner. Donald Trump fordert eine neue Führung für die Ukraine. Der US-Präsident behauptet, Volodymyr Zelensky habe mehrfach die Chance gehabt, den Krieg zu beenden und sich dagegen entschieden. Die Ukraine brauche jemanden, der ein Friedensabkommen schließen könne, so Trump. Er beschuldigte Zelensky auch, mit Angriffen auf den russischen Energiesektor zur Knappheit an Diesel beigetragen zu haben. Die Preise waren zuletzt aber durch den Iran-Krieg in die Höhe geschossen. Nach der Niederlagenserie der CDU bei den drei Landtagswahlen im September wirbt der CSU-Politiker Manfred Weber dafür, die scharfe politische Abgrenzung hin zur AfD aufzuweichen. Die Brandmauer im Sinne von die oder wir müsse Geschichte sein, sagte Weber der Süddeutschen Zeitung.
4: Für CSU-Politiker Weber ist die Brandmauer zur AfD keine Politik. Er spricht von einer Riesenbelastung. Mit Blick auf die Minderheitsregierungen in den Landtagen von Thüringen und Sachsen etwa stellt er eine noch linkere Politik seiner Partei fest, da man ja dauernd mit den linken Parteien abstimme. Umgekehrt stelle die AfD im Parlament CDU-Inhalte zur Abstimmung, aber die Union sei dann wegen der Brandmauer gezwungen, dagegen zu stimmen. Ursula Winkler, Nachrichtenredaktion.
3: Ragebait ist zum Jugendwort des Jahres 2026 gewählt worden. Der Begriff landete bei einer Online-Abstimmung auf dem ersten Platz vor Peak und Crashout. Das teilte der Langenscheid Verlag mit.
5: Rund 1 Million Jugendliche zwischen 11 und 20 Jahren haben laut Verlag mitgevotet. Wörtlich übersetzt heißt Ragebait etwa Wutköder. Gemeint sind Äußerungen oder Handlungen, die absichtlich aufregen und wütend machen sollen. Etwa provozierende Thesen oder falsche Behauptungen. Meistens online, in sozialen Medien, aber auch offline, wenn zum Beispiel Jugendliche ihre Eltern extra nerven, um sie auf die Palme zu bringen. Aus Berlin, Ronny Thorau.
3: Und zum Fußball. RB Leipzig hat sich im Abendspiel mit einem 6:0 Spektakel gegen Eintracht Frankfurt vom Frust des schlechten Bundesliga-Starts befreit. Leipzig klettert damit auf Platz 5. Zuvor hatten sich der FC Bayern und Augsburg 2:2 unentschieden getrennt. Außerdem spielten Hoffenheim Hamburg 2:3, Mainz Leverkusen 3:4, Union Berlin Elversberg 1:0 und Paderborn Stuttgart 0:2.
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0: Uns liegen derzeit keine Meldungen vor. 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
4: Ich bin Doc Zeitler. US-Präsident Trump hat sich nach eigenen Angaben mit Kreml-Chef Putin auf die Lieferung hunderttausender Tonnen Diesel geeinigt. Die USA heben dafür vorübergehend Sanktionen gegen russischen Diesel auf. Welche Folgen kann Trumps Dieseldeal mit Russland für die Preise haben, auch bei uns?
5: An deutschen Tankstellen werden sich die Preise durch Trumps Dieseldeal wohl kaum ändern. Das erwartet der Wirtschaftsverband Fuels und Energie. Denn in der EU gelte ja weiter ein Importverbot für russischen Diesel. Andere Ökonomen stimmen zu, auch weil die zugesagte Sofortmenge an Diesel zu gering sei, um einen großen Unterschied zu machen. Daten des Spritpreisportals Tankerkönig zeigen bisher auch keine Sprünge bei den Spritpreisen. Babette Büchner, Nachrichtenredaktion.
4: Der Streit um den nächsten langfristigen EU-Haushalt spitzt sich weiter zu. Die irische Ratspräsidentschaft hat ein neues Konzept vorgelegt und Bundeskanzler Merz hat es prompt als inakzeptabel abgelehnt. Der Vorschlag sieht ein Gesamtvolumen von rund 1,8 Billionen Euro vor und kürzt den Kommissionsentwurf lediglich um rund 159 Milliarden Euro. Deutschland und andere Nettozahler fordern aber deutlich stärkere Kürzungen. Ragebait ist zum Jugendwort des Jahres 2026 gewählt worden. Der Begriff landete bei einer Online-Abstimmung auf dem ersten Platz vor Peak und Crash Out. Das teilte der Verlag Pons Langenscheid mit.
6: Rund 1 Million Jugendliche zwischen 11 und 20 Jahren haben laut Verlag mitgevotet. Der Sieger aus den letzten 3 Kandidaten, Ragebait, bekam 36,5% der Stimmen. Wörtlich übersetzt heißt Ragebait etwa Wutköder. Gemeint sind Äußerungen oder Handlungen, die absichtlich aufregen und wütend machen sollen. Etwa provozierende Thesen oder falsche Behauptungen. Meistens

0: Online, in sozialen Medien, aber auch offline, wenn zum Beispiel Jugendliche ihre Eltern extra nerven, um sie auf die Palme zu bringen. Ronny Torau, Nachrichtenredaktion.
1: Zum Fußball. RB Leipzig hat sich im Abendspiel mit einem 6:0 gegen Eintracht Frankfurt vom Frust des schlechten Bundesliga-Starts befreit. Zuvor hatten sich der FC Bayern und Augsburg 2:2 unentschieden getrennt. Außerdem spielten Hoffenheim Hamburg 2:3, Mainz Leverkusen 3:4, Union Berlin Elversberg 1:0 und Paderborn Stuttgart 0:2.
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3: Uns liegen derzeit keine Meldungen vor. Alle aktuellen Staus und Blitzer findet ihr jederzeit auf antenne1.de oder ganz bequem in unserer Antenne 1 App.
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1: Ich bin Doc Zeitler. Donald Trump fordert einen neuen Präsidenten für die Ukraine. Der US-Präsident behauptet, Zelensky habe mehrfach die Chance gehabt, den Krieg zu beenden und sich dagegen entschieden. Die Ukraine brauche jemanden, der ein Friedensabkommen schließen könne. Trump beschuldigte Zelensky auch, mit Angriffen auf den russischen Energiesektor zur Knappheit an Diesel beigetragen zu haben. Die Preise waren zuletzt aber durch den Iran-Krieg in die Höhe geschossen. Es geht um viel Geld, auch für Deutschland. Wie soll der nächste langfristige EU-Haushalt ausgestattet werden? Über diese Frage spitzt sich der Streit gerade zu. Bundeskanzler Merz wies heute einen Kompromissvorschlag der irischen Ratspräsidentschaft als inakzeptabel zurück.
2: Es geht um einen künftigen EU-Haushalt für 7 Jahre. Die EU-Kommission schlägt dafür 1,8 Billionen Euro vor. Wichtige Nettozahlerländer wollen das um mehrere hundert Milliarden Euro kürzen, auch Deutschland. Am jüngsten Kompromissvorschlag aus Irland stört Kanzler Merz nicht nur, dass viel weniger gekürzt wird, als Deutschland gerne hätte, sondern auch in welchen Bereichen, etwa für Wettbewerbsfähigkeit, Forschung und Verteidigung, nicht aber in der Agrarpolitik und beim Finanzausgleich für wirtschaftlich schwächere Regionen der EU. Ronny Tochau, Nachrichtenredaktion.
1: Rund 1,5 Wochen nach ihrer gescheiterten Hinrichtung in Tennessee hat Christa Pike das Krankenhaus verlassen. Sie sei inzwischen in das Gefängnis zurückgekehrt, in dem sie seit über 30 Jahren inhaftiert war, teilten ihre Anwälte mit.
3: Die 50-Jährige könne inzwischen kurze Strecken zurücklegen, so ihre Anwälte. Geistig sei Pike allerdings etwas benommen und könne ihre schwer verletzten Arme kaum einsetzen. Noch sei unklar, ob bleibende Schäden zurückbleiben würden. Der zum Tode verurteilten Christa Pike waren Ende September 2 Dosen Gift gespritzt worden, sie wurde aber nur bewusstlos. Der örtliche Gouverneur hat eine Untersuchung angekündigt und weitere Hinrichtungen bis zum Jahresende ausgesetzt. Babette Büchner, Nachrichtenredaktion.
1: Zum Fußball. RB Leipzig hat sich im Abendspiel mit einem 6:0 gegen Eintracht Frankfurt vom Frust des schlechten Bundesligastarts befreit. Zuvor hatten sich der FC Bayern und Augsburg 2:2 unentschieden getrennt. Außerdem spielten Hoffenheim Hamburg 2:3, Mainz Leverkusen 3:4, Union Berlin Elversberg 1:0 und Paderborn Stuttgart 0:2.
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0: Uns liegen derzeit keine Meldungen vor. Alle aktuellen Staus und Blitzer findet ihr jederzeit auf antenne1.de oder ganz bequem in unserer Antenne 1 App.
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1: Ich bin Doc Zeitler. Es geht um viel Geld, auch für Deutschland. Wie soll der nächste langfristige EU-Haushalt ausgestattet werden? Über diese Frage spitzt sich der Streit gerade zu. Bundeskanzler Merz wies heute einen Kompromissvorschlag der irischen Ratspräsidentschaft als inakzeptabel zurück.
2: Es geht um einen künftigen EU-Haushalt für 7 Jahre. Die EU-Kommission schlägt dafür 1,8 Billionen Euro vor. Wichtige Nettozahlerländer wollen das um mehrere hundert Milliarden Euro kürzen, auch Deutschland. Am jüngsten Kompromissvorschlag aus Irland stört Kanzler Merz nicht nur, dass viel weniger gekürzt wird, als Deutschland gerne hätte, sondern auch in welchen Bereichen, etwa für Wettbewerbsfähigkeit, Forschung und Verteidigung, nicht aber in der Agrarpolitik und beim Finanzausgleich für wirtschaftlich schwächere Regionen der EU. Ronny Tochau, Nachrichtenredaktion.
1: Donald Trump fordert einen neuen Präsidenten für die Ukraine. Der US-Präsident behauptet, Zelensky habe mehrfach die Chance gehabt, den Krieg zu beenden und sich dagegen entschieden. Die Ukraine brauche jemanden, der ein Friedensabkommen schließen könne. Trump beschuldigte Zelensky auch, mit Angriffen auf den russischen Energiesektor zur Knappheit an Diesel beigetragen zu haben. Die Preise waren zuletzt aber durch den Iran-Krieg in die Höhe geschossen. Bundesjustizministerin Hubich will das Richtergesetz reformieren. Nächste Woche werde sie einen Gesetzentwurf vorlegen, sagte sie der Welt am Sonntag. Hubich will damit verhindern, dass Rechtsextremisten die Gerichte durch Wahl von Schöffen unterwandern.
3: Schöffen entscheiden an Gerichten mit. Eine juristische Ausbildung brauchen sie nicht. Trotzdem zählt ihre Stimme gleich viel wie die der Berufsrichter. Als Justizministerin Hubich die Reform ankündigte, sagte sie, es gebe Hinweise, dass sich zunehmend Kandidaten als Schöffen bewerben, die nicht mehr auf dem Boden der freiheitlich-demokratischen Grundordnung stünden. Es soll auch gezielte Aufrufe von rechtsextremen Kräften gegeben haben, um so Prozesse beeinflussen zu können. Gibt es Zweifel an der Verfassungstreue eines Bewerbers, soll das den Plänen nach künftig genauer geprüft werden, zum Beispiel über Social-Media-Profile. Ursula Winkler, Nachrichtenredaktion.
1: Zum Fußball. RB Leipzig hat sich im Abendspiel mit 6:0 gegen Eintracht Frankfurt durchgesetzt. Zuvor hatten sich der FC Bayern und Augsburg 2:2 unentschieden getrennt. Außerdem spielten Hoffenheim Hamburg 2:3, Mainz Leverkusen 3:4, Union Berlin Elversberg 1:0 und Paderborn Stuttgart 0:2.
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4: Uns liegen derzeit keine Meldungen vor. Alle aktuellen Staus und Blitzer findet ihr jederzeit auf antenne1.de oder ganz bequem in unserer Antenne 1 App.
0: Kommt gut durch die Nacht. 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

0: Mehr als 300 weitere wurden demnach verletzt. Zuletzt hatte die mit dem Iran verbündete Houthi-Miliz im Jemen ihre Angriffe auf das benachbarte Saudi-Arabien verstärkt und sie auch zu Anschlägen mit ballistischen Raketen auf den Flughafen von Riad und andere Einrichtungen bekannt. Es geht um viel Geld, auch für Deutschland. Wie soll der nächste langfristige EU-Haushalt ausgestattet werden? Über diese Frage spitzt sich der Streit gerade zu. Bundeskanzler Merz wies heute einen Kompromissvorschlag der irischen Ratspräsidentschaft als inakzeptabel zurück.
1: Es geht um einen künftigen EU-Haushalt für 7 Jahre. Die EU-Kommission schlägt dafür 1,8 Billionen Euro vor. Wichtige Nettozahlerländer wollen das um mehrere hundert Milliarden Euro kürzen, auch Deutschland. Am jüngsten Kompromissvorschlag aus Irland stört Kanzler Merz nicht nur, dass viel weniger gekürzt wird, als Deutschland gerne hätte, sondern auch in welchen Bereichen, etwa für Wettbewerbsfähigkeit, Forschung und Verteidigung, nicht aber in der Agrarpolitik und beim Finanzausgleich für wirtschaftlich schwächere Regionen der EU. Ronny Tochau, Nachrichtenredaktion.
0: Bundesjustizministerin Hubig will das Richtergesetz reformieren. Nächste Woche werde sie einen Gesetzentwurf vorlegen, sagte sie der Welt am Sonntag. Hubig will damit verhindern, dass Rechtsextremisten die Gerichte durch Wahl von Schöffen unterwandern.
2: Schöffen entscheiden an Gerichten mit. Eine juristische Ausbildung brauchen sie nicht. Trotzdem zählt ihre Stimme gleich viel wie die der Berufsrichter. Als Justizministerin Hubig die Reform ankündigte, sagte sie, es gebe Hinweise, dass sich zunehmend Kandidaten als Schöffen bewerben, die nicht mehr auf dem Boden der freiheitlich-demokratischen Grundordnung stünden. Es soll auch gezielte Aufrufe von rechtsextremen Kräften gegeben haben, um so Prozesse beeinflussen zu können. Gibt es Zweifel an der Verfassungstreue eines Bewerbers, soll das den Plänen nach künftig genauer geprüft werden, zum Beispiel über Social-Media-Profile. Ursula Winkler, Nachrichtenredaktion.
0: Zum Fußball. RB Leipzig hat sich im Abendspiel mit 6:0 gegen Eintracht Frankfurt durchgesetzt. Zuvor hatten sich der FC Bayern und Augsburg 2:2 unentschieden getrennt. Außerdem spielten Hoffenheim Hamburg 2:3, Mainz Leverkusen 3:4, Union Berlin Elversberg 1:0 und Paderborn Stuttgart 0:2.
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4: Uns liegen derzeit keine Meldungen vor. Alle aktuellen Staus und Blitzer findet ihr jederzeit auf antenne1.de oder ganz bequem in unserer Antenne 1 App.
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1: Ich bin Dirk Zeitler. Bei einem Angriff auf den Hauptstadtflughafen der saudischen Hauptstadt Riad sind nach offiziellen Angaben 12 Menschen getötet worden. Mehr als 300 weitere wurden demnach verletzt.
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1: Ich bin Dirk Zeitler. Bei einem Angriff auf den Hauptstadtflughafen der saudischen Hauptstadt Riad sind nach

0: Angaben mit Kreml-Chef Putin auf die Lieferung hunderttausender Tonnen Diesel geeinigt. Die USA heben dafür vorübergehend Sanktionen gegen russischen Diesel auf. Die Frage ist nun, welche Folgen kann Trumps Diesel-Deal mit Russland für die Preise haben, auch bei uns?
1: An deutschen Tankstellen werden sich die Preise durch Trumps Dieseldeal wohl kaum ändern. Das erwartet der Wirtschaftsverband Fuels und Energie. Denn in der EU gelte ja weiter ein Importverbot für russischen Diesel. Andere Ökonomen stimmen zu, auch weil die zugesagte Sofortmenge an Diesel zu gering sei, um einen großen Unterschied zu machen. Daten des Spritpreisportals Tankerkönig zeigen bisher auch keine Sprünge bei den Spritpreisen. Babette Büchner, Nachrichtenredaktion.
0: Es geht um viel Geld, auch für Deutschland. Wie soll der nächste langfristige EU-Haushalt ausgestattet werden? Über diese Frage spitzt sich der Streit gerade zu. Bundeskanzler Merz wies heute einen Kompromissvorschlag der irischen Ratspräsidentschaft als inakzeptabel zurück.
2: Es geht um einen künftigen EU-Haushalt für 7 Jahre. Die EU-Kommission schlägt dafür 1,8 Billionen Euro vor. Wichtige Nettozahlerländer wollen das um mehrere hundert Milliarden Euro kürzen, auch Deutschland. Am jüngsten Kompromissvorschlag aus Irland stört Kanzler Merz nicht nur, dass viel weniger gekürzt wird, als Deutschland gerne hätte, sondern auch in welchen Bereichen, etwa für Wettbewerbsfähigkeit, Forschung und Verteidigung, nicht aber in der Agrarpolitik und beim Finanzausgleich für wirtschaftlich schwächere Regionen der EU. Ronny Tochau, Nachrichtenredaktion.
0: Zum Fußball. RB Leipzig hat sich im Abendspiel mit 6:0 gegen Eintracht Frankfurt durchgesetzt. Zuvor hatten sich der FC Bayern und Augsburg 2:2 unentschieden getrennt. Außerdem spielten Hoffenheim Hamburg 2:3, Mainz Leverkusen 3:4, Union Berlin Elversberg 1:0 und Paderborn Stuttgart 0:2.
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4: Uns liegen derzeit keine Meldungen vor. Alle aktuellen Staus und Blitzer findet ihr jederzeit auf antenne1.de oder ganz bequem in unserer Antenne 1 App.
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